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2: Platz 1.
3: Gasleitung in Wien mutmaßlich vor verheerender Explosion manipuliert. Die Polizei hat nach der Zerstörung des Einfamilienhauses in Floridsdorf neue Details veröffentlicht. Der verletzte 93-jährige Verdächtige wird im Spital bewacht.
2: Platz 2.
3: Porsche plant einen radikalen Abbau von 4.000 Stellen. Der deutsche Sportwagenhersteller will vor allem im Management und in der Verwaltung massiv sparen. Das finale Zukunftspaket wird bis Ende des Monats vorgestellt.
2: Platz 3.
3: Jürgen Klopp rechnet im Fernsehen scharf mit Donald Trump ab. Der Experte hat die Einmischung des US-Präsidenten bei einer aufgehobenen roten Karte bei der Weltmeisterschaft kritisiert. Er wirft ihm und dem FIFA-Chef totale Ahnungslosigkeit vor.
2: Platz 4.
3: Uraltes Tyrannosaurus Rex Skelett kommt in Amerika unter den Hammer. Das 67 Millionen Jahre alte Fossil wird in New York für mindestens 19 Millionen Dollar versteigert. Das Skelett ist fast 12 Meter lang.
1: WM 2026.
3: Erling Haaland schießt Norwegen sensationell ins Viertelfinale. Der Starstürmer hat Brasilien bei der Weltmeisterschaft in Amerika mit einem Doppelpack im Achtelfinale aus dem Turnier geworfen. Das späte Anschlusstor von Neymar zum 2:1 ist zu spät gekommen.
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3: Schönen guten Morgen an die Frühaufsteher. Der Tag beginnt im Großteil Österreichs bewölkt und vor allem von Nordtirol bis ins westliche Niederösterreich. Da regnet es in der Früh stellenweise. Außerdem kommt rasch wieder lebhafter bis kräftiger Nordwestwind auf. Mit dem Wind öffnen sich im Laufe des Tages einige Sonnenfenster.

0: kann aber auch immer wieder Gewitter geben. Die Temperaturen, die erreichen heute ja so um die 22 bis 29 Grad. Es ist kurz nach halb fünf. Es ist kurz nach fünf, dass ich es rauskriege. Bin die Uhrzeit nicht mehr gewohnt, gell? Es ist alles ruhig auf den Straßen.
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0: Schönen guten Morgen. Hallo, Alex Nausen hier. Ich darf euch in dieser Woche in den Tag begleiten. Jetzt gehen wir es mal an. Kaffeemaschine anwerfen, alles ganz gemütlich bitte. Bloß nicht hudeln.
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Also jetzt seid ihr hoffentlich wach, bitte, oder? Das war Bibi Rexha mit Faceless und New Religion. Schönen guten Morgen, wir haben es gleich 9 Minuten nach 5 Uhr. Stimmen wir auf gemeinsam mit dem Top-Thema des Tages natürlich. Und nicht vergessen, ab heute schicken wir euch wieder nach Ägypten. Mehr dazu gleich hier bei uns. Bleibt dran, guten Morgen Österreich.

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0: schönen guten Morgen. Es ist 14 Minuten nach 5 Uhr. Gleich gibt's hier Michael Patrick Kelly und eine super coole Nummer habe ich von Uli Wedin mit reingepackt. Hallo, Alex Nausner hier, stimmen auf gemeinsam. 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Wir spielen ab heute wieder. 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Dann seid ihr mit dabei im großen Finale am Freitag, wenn wir euch nach Ägypten schicken, all inclusive. Also mitspielen, mitmachen. Alle Infos findet ihr jetzt schon online auf Uli24 Radio.at.
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0: Schönen guten Morgen. Es ist genau 9:09. Stimme auf gemeinsam. Am besten jetzt mit Bruno Mars.
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0: Schönen guten Morgen. Alex Naus, 24 hier. Es ist 6:02.
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7: Mit dichten Wolken und immer wieder ein paar Regenschauern geht es heute rein in die neue Woche. So bleibt's auch erst im Laufe des Tages. Verbläst der Nordwestwind dann ein paar Wolken. Da kann es auch immer wieder Sonnenfenster geben und dadurch Temperaturen zwischen 20, 22 bis 29 Grad. Blick auf die Straße. Aktuell alles ruhig. Ihr kommt's gut voran. Es ist kurz nach halb sechs.
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0: Guten Morgen. Ja, es ist Zeit zum Aufstehen. 5.42 Uhr, 12 Minuten nach halb 6. OE24 hier.
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0: Ja, wenn ihr auf unsere Kosten auf Urlaub wollt, nach Ägypten, sagt okay, Rotes Meer, wer mal was, dann schaut vorbei auf OE24 Radio.at. Ab heute geht's ja los, wir schicken euch in Richtung Sonne.
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0: Schönen guten Morgen. 3 Minuten vor 6 Uhr. Alex Lausner, OE24 hier.
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16: Platz 1.
17: Porsche plant einen radikalen Abbau von 4.000 Stellen. Der deutsche Sportwagenhersteller will vor allem im Management und in der Verwaltung massiv sparen. Das finale Zukunftspaket wird bis Ende des Monats vorgestellt.
16: Platz 2.
17: Gasleitung in Wien mutmaßlich vor verheerender Explosion manipuliert. Die Polizei hat nach der Zerstörung des Einfamilienhauses in Floridsdorf neue Details veröffentlicht. Der verletzte 93-jährige Verdächtige wird im Spital bewacht.
16: Platz 3.
17: Jürgen Klopp rechnet im Fernsehen scharf mit Donald Trump ab. Der Experte hat die Einmischung des US-Präsidenten bei einer aufgehobenen roten Karte bei der Weltmeisterschaft kritisiert. Er wirft ihm und dem FIFA-Chef totale Ahnungslosigkeit vor.
16: Platz 4.
17: Uraltes Tyrannosaurus Rex Skelett kommt in Amerika unter den Hammer. Das 67 Millionen Jahre alte Fossil wird in New York für mindestens 19 Millionen Dollar versteigert. Das Skelett ist fast 12 Meter lang.
15: WM 2026.
17: Englands Fußballer bezwingen Mexiko in einem echten Krimi. Das Nationalteam hat in der Nacht das Achtelfinale in Mexiko-Stadt mit 3:2 gewonnen. Norwegen wirft Brasilien sensationell aus dem WM-Turnier. Die Skandinavier haben in der Nacht das Achtelfinale in den USA mit 2:1 gewonnen. Nun wartet der Kracher gegen England.
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19: Schönen guten Morgen. Unbeständig und zunächst bewölkt geht heute in den Tag. Auch mit Regen, mit Schwerpunkt zwischen Innsbruck und dem Wienerwald, ist immer wieder zu rechnen. Tagsüber weitere Schauer, dazwischen aber auch vermehrt Sonne. Und es wird angenehm, ja, sommerlich mild mit Temperaturen zwischen 22 und 29 Grad. Es ist kurz nach 6. Im Osten merkt man schon die Ferienzeit. Auch im Westen, da läuft der Verkehr. Hier kommt's gut an.
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0: Heute schlagen wir bereits zu. Wir schicken euch nach Ägypten. Alle Infos findet ihr online. Und natürlich reden wir über die Fußball-Weltmeisterschaft. War das spannend, bitte. Mexiko raus. England gewinnt in Unterzahl mit 3:2. Mehr dazu gleich hier bei uns. Schönen guten Morgen jetzt am Montag.
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0: Felix Jähn. Mach gute Laune, wenn der Kerl nicht auf die Uhr schaut, gell? Es ist 9:09.
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0: Schönen guten Morgen. Gleich hier die neue für alle Frühaufsteher von Harry Styles und George Ezra. Darf auch nicht fehlen. Nicht vergessen, in knapp einer Stunde werfe ich den Zufallsgenerator an und da hole ich dann eure Anmeldung aus dem Lostopf. Wir schicken euch ja ab heute wieder nach Ägypten. Jede Woche eine Traumreise für zwei Personen, all inclusive. Und wir reden über die Fußball-Weltmeisterschaft. Mein Gott, war das gestern bitte spannend, oder? Es ist die Weltmeisterschaft der Superstars, muss man sagen. Erik Haaland schießt quasi im Alleingang Brasilien aus dem Turnier. Die Norweger gewinnen gestern mit 2:1 gegen Brasilien. Und heute vor knapp einer Stunde zu Ende gegangen das Megamatch. Mexiko gegen England. England kommt auf bis ein 3:1. Und das in Unterzahl. Wer hat wieder gescored? Natürlich Harry Kane. Wie soll's anders sein? Aber die Mexikaner kommen dann ran. Bis auf ein 2:3. 102 Minuten, also 12 Minuten Nachspielzeit hat es gegeben. Letztendlich haben sich aber die Jungs von Thomas Tuchel ja durchgekämpft und stehen damit im Viertelfinale gegen Norwegen. Wird eine spannende Geschichte werden. Heute spielen dann noch Portugal gegen Spanien und die USA gegen Belgien. Und beim USA-Spiel gibt es einen Mega-Aufreger über Intervention von Donald Trump. Mehr dazu noch bei uns. Und das ist auch heute die Frage des Tages. Also schaut mal vorbei auf OE24 Radio.at. Schönen guten Morgen. Es ist Viertel nach 6.
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2: Harry Styles, American Girls.

0: Guten Morgen. Willkommen heute am Montag, dem 6. Juli 2026. George Ezra hier und jetzt gibt's was, das richtig wach macht, von Avicii. Guten Morgen, Österreich.
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0: Guten Morgen, heute am Montag. Es ist 7:03. Gleich gehen wir richtig Stoff, um reinzustarten in den Tag mit Soul Asylum. Und der neuen von J-Lo. Die hat ein mega Comeback gefeiert. Klingt richtig gut, oder? Super Hits und gute Laune. Alex Klausner, OE24 hier. Es ist 7:03.
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19: Porsche plant massiven Stellenabbau. Der Autobauer will demnächst rund 4000 Arbeitsplätze, vor allem auch im Management, einsparen. Klopp attackiert Trump im TV. Der Fußballexperte kritisiert den US-Präsidenten wegen dessen WM-Einmischung scharf. Und England und Norwegen jubeln bei der WM. Die beiden Nationalteams haben das Achtelfinale in Amerika erfolgreich überstanden.
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21: Guten Morgen. Zunächst gibt's einiges an Wolken, auch Regen mit Schwerpunkt zwischen Innsbruck und dem Wienerwald. So starten wir in die neue Woche. Tagsüber weitere Schauer, dazwischen vermehrt Sonnenschein, aber wieder sommerlich warm mit Temperaturen zwischen 20 und 29 Grad. Schönen guten Morgen, der Blick auf die Straßen, der Frühverkehr. Da gibt's derzeit ein Problem in der Steiermark und zwar A9 Pyrenautobahn Richtung Voralpenkreuz von dem Blabutschtunnel Stau und 10 Minuten Zeitverlust. Da gibt's aber schon eine geräumte Unfallstelle. Und Tirol Deutschland A93 Verbindung Rosenheim-Kufstein, Fahrt Richtung Österreich von der Grenze Kiefersfelden-Kufstein. Da gibt es derzeit einen LKW-Stau. Ansonsten kommt ihr gut in die neue Woche.
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Guten Morgen, heute am Montagmorgen, dem 6. Juli 2026. Im Osten, da sind die Kids bereits in den Ferien, im Westen da stehen. Jetzt nochmal alle auf, die Woche heißt noch durchhalten. Besser geht's mit OE24. Guten Morgen.

0: Schönen guten Morgen, es ist 16 Minuten vor 7, heute an diesem Montagmorgen. Gleich die neue von Teddy Swims und Enrique Iglesias bringt das mit Schwung in die neue Woche. Also wenn das stimmt, dann muss man wirklich von einem Megaskandal sprechen. Es ist auch bei uns die Frage des Tages, Trump mischt sich in die WM ein. Die FIFA hebt eine rote Karte auf. Was ist ganz genau passiert? Jürgen Klopp. Gestern bei den Kollegen von Magenta TV.
1: Gerüchte gibt, der Spiegel hat das auch als Einmeldung gesendet, dass der Präsident der Vereinigten Staaten beim Präsidenten der FIFA angerufen haben soll, dass also praktisch ein Politiker, Marco Rubio hat auch getwittert und geixt und wie man heute sagt, dass ein Politiker sich einmischt und dann eine Entscheidung sozusagen herbeiwünscht, herbeidiskutiert, wie auch immer. Das hat doch Geschmäckle, oder?
2: Das hat auf jeden Fall Geschmäckle und da muss auch die FIFA-Ethikkommission mit eingreifen, die genau solche Fälle ahnden muss, da Beweise, die Beweislage checken
3: ja,
2: muss.
3: Ja, steht ja nicht auch Infantino vor.
4: Gar keine zwei Meinungen. Also das ist eine rote Karte, so leid uns das tut, weil natürlich Balogun das nicht will. Das sagen die Regeln. So, jetzt wenn es tatsächlich so war.
1: Also muss im Konjunktiv bleiben, genau.
4: Also da gibt es immer noch die Möglichkeit, dass theoretisch USA ihn trotzdem nicht aufstellt. Weil sie sagen, okay, so wollen wir das nicht haben.
0: Also Jürgen Klopp, der übt auch scharfe Kritik. Die Empörung ist groß und aktuell sagen 79% im echten Voting, ja, das ist ein absoluter Skandal. 21% meinen Nein, im Profifußball regiert sowieso nur noch die Macht und das Geld. Stimmt's ihr mit ab auf OE24 Radio.at. Eure Meinung zählt bei uns. Guten Morgen.
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0: Guten Morgen, Alex Lausner, Ull24 hier. Es ist 7:04. Wenn ihr euch angemeldet habt bei uns zum Traumurlaub mit ETI und es klingelt in der nächsten Stunde bei euch, bitte unbedingt abheben. Es geht um einen Traumurlaub.
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9: Platz 1.
10: Die sommerliche Hitze kehrt rasch wieder nach Österreich zurück. Die Temperaturen steigen laut Geosphäre Austria ab Dienstag massiv an und erreichen am Freitag Höchstwerte von bis zu 34 Grad. Wettermodelle schließen extreme Spitzenwerte gegen Monatsende nicht aus.
9: Platz 2.
10: Großbritannien warnt eindringlich vor den unkalkulierbaren Risiken von KI. Außenministerin Yvette Cooper verglich das Zerstörungspotenzial der Technologie mit dem Abwurf der Atombombe in Hiroshima. Sie forderte die USA und China auf, schnell internationale Regeln zu vereinbaren.
9: Platz 3.
10: Der Nationalrat startet am Montag einen 5-tägigen Budgetmarathon. Die Abgeordneten müssen den umfassenden Gesetzesziegel des Doppelbudgets durch das Parlament bringen. Nach der Strapaze folgt für die Mandatare eine 75-tägige Sommerpause bis Ende September.
9: Platz 4.
10: Beim deutschen Sportwagenhersteller Porsche droht ein radikaler Jobabbau. Informationen des Handelsblatts zufolge könnten im Management und der Verwaltung bis zu 4.000 weitere Stellen wegfallen. Das finale Zukunftspaket soll bis Ende Juli präsentiert werden.
11: WM 2026.
10: Englands Fußballer bezwingen Mexiko in einem echten Krimi. Das Nationalteam hat in der Nacht das Achtelfinale in Mexiko-Stadt mit 3:2 gewonnen. Norwegen wirft Brasilien sensationell aus dem WM-Turnier. Die Skandinavier haben in der Nacht das Achtelfinale in den USA mit 2:1 gewonnen. Nun wartet der Kracher gegen England.
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13: Zum Wochenstart wird heute eher unbeständig werden. Das bedeutet immer wieder Wolken, immer wieder auch ein paar Regenschauer. Der Schwerpunkt zwischen Innsbruck und dem Wienerwald. Tagsüber aber auch vermehrt Sonnenschein. Die Temperaturen zwischen 20 und 29 Grad. Es ist kurz nach 7. Schönen guten Morgen in die Autos. Was tut sich im Frühverkehr? In Wien auf der 23 Südostangente Richtung Intersdorf. Zwischen Knotenhirstetten und Knotenprater, da braucht ihr eine Viertelstunde länger. Dann Steiermark an Neuen Pyrnautobahn Richtung Voralpenkreuz. Zwischen Wildon und Graz West, auch hier gibt es 10 Verkehr, 15 Minuten plus. Und in Vorarlberg auf der 14 Rheintal-Walger Autobahn Richtung Arlberg vor dem Ambergtunnel, da gibt es Behinderungen. Achtung, da steht ein brennendes Fahrzeug. Ansonsten, was geht? Gute Fahrt.
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13: Also das war eine mega spannende WM-Nachbitte, oder? Norwegen kickt Brasilien raus, England, Mexiko. Donald Trump sorgt für Aufregung und wir schicken euch auf Traumurlaub. Alle Infos dazu gibt's online auf OE24radio.at. Machen wir nämlich gleich eine neue Runde.
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macht richtig gute Laune, die neue von Alle Farben. Schönen guten Morgen. Es ist gleich 9 Minuten nach 7 Uhr. Rein in die hoffentlich letzte Schulwoche bei euch. Super.

0: ersten Kandidaten für den Traumurlaub berufen, den Thomas Leichmann aus Wien an.
1: Hallo?
0: Ja, schönen guten Morgen, spreche ich mit dem Thomas Leichmann.
1: Ja.
0: Du, welchen Radiosender hörst du?
1: OE24.
0: Ja. Jawohl, das ist dein Ticket fürs große Finale am Freitag, wenn es um den Traumurlaub nach Ägypten geht. Warst du schon mal am Roten Meer?
1: Ja, einmal war ich schon.
0: Also das lohnt sich auf jeden Fall allemal, oder?
1: Ja, das ist wahr.
0: Ja, du, vor allem all inclusive.
1: Super, wenn es soweit wäre.
0: Du bist auf jeden Fall
1: ja noch besser.
0: Mit dabei im Finale. Du, wie war dein Wochenende? Bist gut erholt?
1: Ja, es geht. Endlich ja. Ein bisschen Abkühlung da.
0: Ja, das muss man schon sagen. Also ich bin auch so, wo ich sage, boah, ja. Zum Glück war es nicht ganz so heiß, bitte, wie ja, letztes Wochenende. Das war ein Wahnsinn, bitte auch, ja, oder?
1: Das ist wahr. Das war ein Wochenende. Das letzte.
0: Ja. Du, aber weißt du was, das kannst du wieder haben. Flieg nach Ägypten mit uns, okay?
1: Genau, das wollte ich gerade sagen. In Ägypten habe ich dann wieder.
0: Genau. Guten Start in den Montag wünsche ich. Du bist mit dabei beim Finale.
1: Super, danke schön.

0: Schönen guten Morgen. Ja, Thomas Leichmann aus Wien ist unser erster Kandidat für den Traumurlaub in Ägypten. Wenn ihr auch mit dabei sein wollt, meldet euch an. Ihr habt nach dreiviertel Stunde auf jeden Fall Zeit, bevor ich wieder in den Lostopf greife. Und damit euer Name ganz oben ist, einfach jetzt anmelden auf ruhig24radio.at. Womöglich geht's für euch nach Ägypten. Jetzt geht's für uns alle auf jeden Fall einmal rein in diesen Montagmorgen. Und besser geht's mit Rag & Bone Man. Und ein bisschen Sommer für die One von Alvaro Soler. Alex Nausen, Ui24 hier. Guten Morgen, Österreich.
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7: Sommerhitze kehrt nach Österreich zurück. Die Temperaturen steigen im Land bis zum Wochenende auf feste, heiße 34, 35 Grad. Auf der 2, Großbritannien warnt vor KI-Risiken. Die Außenministerin fordert in London neue globale Regeln für die Technik. Und heute geht's los, Budgetmarathon im Nationalrat startet. Die Abgeordneten beraten im Parlament in Wien 5 Tage über das Budget, bevor es dann in einen megalangen Urlaub geht.
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7: Schönen guten Morgen. Heute gibt's einiges an Wolken. Es kann zwischen Tirol und bis zum Wienerwald auch immer wieder ein bisschen tröpfeln und regnen. Allzu schlimm wird's aber nicht werden. Aktuell milde 15 Grad zum Aufstehen in Salzburg, 19 in Wien und Klagenfurt und 20 Grad hat schon in Eisenstadt. Am Nachmittag gibt's dann auch ein paar Sonnenfenster. Schönen guten Morgen in die Autos. Aktuell 15 Minuten plus in Wien auf der A23 Südostangente Richtung Inzersdorf zwischen Knotenhirstetten und Prater. Und in der Steiermark und Neuenbürn Richtung Voralpenkreuz zwischen Wildon und Graz-West. Auch hier braucht ihr eine Viertelstunde länger. Ansonsten läuft's ganz rund am Montagmorgen.
6: 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Ray, Where is my husband?

0: USA, Kanada und Mexiko seinen Rücktritt aus der Nationalmannschaft verkündet. Die Seleção hat in der Nacht auf heute ja mit 1:2 gegen Norwegen verloren, wobei Erling Haaland die Norweger mit einem Doppelpack ins Viertelfinale geschossen hat. Das letzte Spiel des 34-Jährigen als das endet nach einem späten Elfmetertreffer in einem hitzigen Wortgefecht mit dem norwegischen Torhüter Ore Nyland.
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0: Es ist 16 Minuten vor 8 Uhr und da zieht ein Superstar jetzt Konsequenzen aus der heutigen Fußballnacht.
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0: Der brasilianische Fußballstar Neymar hat nach dem Achtelfinale aus bei der Weltmeisterschaft in den

Schönen guten Morgen. Es ist 11 Minuten vor 8 Uhr. In der nächsten Stunde greife ich wieder in den Lusttopf. Also meldet euch an, wenn ihr Lust habt auf einen Gratisurlaub. Ja, mit OE24 und ET schicken wir euch nach Ägypten. Neymar ist zurückgetreten. Mein Gott, mir wird sein Ruhm, die Rolle am Feld, wirklich fehlen. Und Norwegen und die Engländer sind im WM-Viertelfinale. Darüber sprechen wir noch. Schönen guten Morgen.

0: Guten Morgen, Alex aus Neu 24 hier. Es ist 8:03. Im Frühverkehr läuft's richtig, richtig rund. Alle Top-News des Tages, die gibt's um Punkt.
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4: Platz 1.
5: Beim deutschen Autobauer Porsche droht ein radikaler Stellenabbau. Der Sportwagenhersteller will in nächster Zeit bis zu 4000 weitere Jobs streichen. Betroffen sind vor allem das Management und die Verwaltung.
4: Platz 2.
5: Der Nationalrat startet in Wien einen 5-tägigen Budgetmarathon. Die Abgeordneten beschließen in dieser Woche das neue Doppelbudget. Danach verabschiedet sich das Parlament in eine 75-tägige Sommerpause.
4: Platz 3.
5: Die sommerliche Hitze kehrt rasch wieder nach Österreich zurück. Die Temperaturen steigen laut Prognosen ab morgen massiv an. Am Wochenende sind im ganzen Land Höchstwerte von bis zu 34 Grad möglich.
4: Platz 4.
5: Großbritannien warnt eindringlich vor den Zerstörungsrisiken von KI. Außenministerin Yvette Cooper fordert in London globale Regeln für künstliche Intelligenz. Sie vergleicht die Gefahr mal mit der Atombombe von Hiroshima.
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5: Neymar verkündet nach dem bitteren WM aus seinen Rücktritt. Der brasilianische Fußballstar hat seine Karriere in der Nationalmannschaft beendet. In den USA hat das Team in der Nacht gegen Norwegen mit 1:2 verloren.
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7: Das Wetter heute für den Wochenstart. Zunächst überwiegen die Wolken und gebietsweise regnet es auch. Tagsüber folgen dann weitere Schauer, die stellenweise kräftig und gewittrig sein können. Dazwischen aber auch immer wieder einige Sonnenfenster. Und dort, wo die Sonne durchkommt, dort wird es auch richtig warm mit Temperaturen bis zu 29 Grad. Schau mal rein, Montagmorgen Frühverkehr. Wie schaut's da aus aktuell? Da gibt's ein Problem, A23 Südostangente, und zwar Richtung Inzersdorf zwischen Knotenhirstetten und Knotenprater. Da braucht ihr knapp eine Viertelstunde länger. Dann Oberösterreich, B1 Wienerstraße Richtung Linz vor dem Mona-Lisa-Tunnel, Stau 10 Minuten plus. Viel los ist auch in der Steiermark auf der 9. der Pyrn-Autobahn in Richtung Voralpenkreuz zwischen Wildon und Graz West. Viertelstunde braucht ihr hier länger. Und Tirol, da gibt's eine Sperre nach einem Unfall auf der A12 beim Zubringen Fließ Richtung Oberinntal vor dem Landeckertunnel. Bitte um Vorsicht in diesem Bereich.
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7: Schönen guten Morgen, Alex Lausner hier. Ich darf euch in dieser Woche in den Tag begleiten und das machen wir am besten, oder? Mit einem Traumurlaub nach Ägypten schicken wir euch, und es war eine verrückte Fußball-WM-Nacht. Alle Infos dazu habe ich gleich für euch in einer Viertelstunde.

0: Somber und Meghan Trainor packe ich auch rein. If you wanna be my
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0: Norwegen, oder besser gesagt Erik Haaland, ballert Brasilien raus 2 zu

0: 1, der fünffache Weltmeister, ist ausgeschieden. Dann in der Nacht davor eine absolute Schlacht, 112 Minuten lang, Mexiko gegen England. England setzt sich mit 3:2 durch, obwohl man 50 Minuten nur mit einem Mann weniger spielen durfte wegen einer roten Karte. Und das hat man an Harry Kane angemerkt. Der Kerl hat keine Stimme mehr gehabt, das liegt auch an der Höhe. Das Aztekenstadion liegt ja auf über 2000 Meter.
1: Yeah, it was a crazy game. We had to fight. We had to find something. I've just been singing there. I can't really talk. But all the occasion, the team, everything against us. We found a way.
0: Ja, es war ein verrückter Tag. Auch die Reporterin hat lachen müssen. Da hat wirklich überhaupt gar keine Stimme mehr gehabt. Die hat im Zuschluss dann komplett versagt. Harry Kane hat beim 3:2 auch ein Tor beigesteuert. Die anderen beiden Treffer kamen ja von Jude Bellingham. Wie sieht aus heute bei der Fußball-Weltmeisterschaft? Es geht mit Krachern weiter. Am Abend um 21 Uhr Portugal gegen Spanien. In der Nacht auf morgen dann USA gegen Belgien. Und vor allem die USA-Geschichte, das sorgt für viel, viel Aufregung. Darüber sprechen wir noch. Donald Trump hat bei der FIFA interveniert, heißt es.
2: 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Summer Homewrecker. 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

0: Guten Morgen mit Wham und I'm Your Man. Ich bin euer Mann, wenn es darum geht, dass wir euch nach Ägypten schicken. Ja, und zwar all inclusive. Wir spielen gleich wieder eine Runde. Meldet euch an auf OE24 Radio.at, damit euer Name im Lostopf ganz oben ist, okay? Musikalisch ganz oben in unserem Lostopf. Roxette. Und die neue von Taylor Swift. Alex aus OE24 hier. Guten Morgen, Montag.
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5: Budgetmarathon im Nationalrat startet. Die Abgeordneten beraten im Wiener Parlament über das neue Doppelbudget. Dann geht's in einen 75-tägigen Urlaub. Auf der 2, Jobbeben bei Porsche droht. Der Autobauer streicht demnächst weltweit 4.000 Stellen. Und Neymar beendet seine Nationalteamkarriere nach der Niederlage gegen Norwegen.
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5: Bei euch in Salzburg, da tröpfelt es aktuell ein bisschen. Auch in Wien kann es immer wieder ein paar Regentropfen geben. 20 Grad und mehr Sonnenschein hat es aktuell dafür in Klagenfurt bei euch. Ansonsten aber ziehen heute immer wieder Wolken durchs Land. Die Sonne zeigt sich dann am Nachmittag und da wird es auch wieder warm mit bis zu 29 Grad. Montagmorgen, Frühverkehr in Wien, da zwickt es noch an einer Stelle. Ist eh schon Weltkulturerbe, die A23, der Stau dort. Und zwar Südostangente Richtung Intersdorf. Zwischen Knotenherstetten und Prater, Stau 15 Minuten. Dauert es länger. Dann Oberösterreich B1 Wiener Straße Richtung Linz vor dem Mona Lisa Tunnel Stau. 10 Minuten dauert es hier länger. In der Steiermark auf der A9 der Pöhnautobahn Richtung Voralpenkreuz zwischen Wildon und Graz West. Zäher Verkehr und bis zu 15 Minuten plus. Und in Salzburg B156 Lamprechtshausener Bundesstraße Richtung Salzburg zwischen Andering und Bergheim. Hier dauert es 10 Minuten länger. Und eine Viertelstunde plus aktuell in Tirol auf der A13 der Brenner Autobahn Richtung Italien zwischen Matrei-Steinach und Brenner Nord.
0: Taylor Swift, Opelite.
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0: jetzt in guter Laune. Liefern wir sowieso zum Start in den Tag. Heute am Montag, es ist der 6. Juli und wir legen los. Es geht um die Traumreise. Es geht nach Ägypten für euch.
1: Dies ist die Mailbox von...
0: Ah, das ist ärgerlich.
1: 4, 3, 6, 7,
0: ärgerlich, denn die Hildegard... Hildegard David aus dem schönen Schwerting, das kommt, das ist bei Lambritzhausen in Salzburg. Die hat sich eigentlich erst, ich schau mal hin, wann hat sich die angemeldet? Die war eigentlich bei uns ganz oben um 7.58 Uhr. Und jetzt hebt sie nicht ab. Also das soll nicht sein. Bitte, wenn ihr euch anmeldet auf ul24radio.at, es kann jederzeit sein, dass es bei euch klingelt, wenn ihr gefragt werdet, welchen Sender ihr hört. UE24 antworten und schon seid ihr mit dabei beim großen Finale, wenn es um den Traumurlaub geht, okay? Aber abheben, das ist Pflicht. Wir heben jetzt auch ab mit Super Hits und guter Laune. Musikalisch liefern wir da natürlich. Hier ist die neue von Bruno Mars.
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3: Jetzt. Der nächste Superhit aus den Charts. Bruno Mars, I Just Might. 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I Just Might.

Kult 90er. La Bouche, Sweet Dreams. Es ist 9 Minuten ganz genau. Vor 9 Uhr.

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0: Und hier kommt der nächste gute Laune-Hit aus den 80ern.

0: Es ist 9:03. Schönen guten Morgen mit OE24. Starten wir mal rein in die neue Woche. Jetzt bringen wir euch gut durch den Arbeitsvormittag, okay?
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4: Platz 1.
5: US-Präsident Donald Trump sorgt für ein Riesenchaos bei der WM. Der Politiker hat laut Berichten bei der FIFA interveniert und eine Sperre für Folarin Balogun aufgehoben. Der nächste Gegner Belgien ist fassungslos.
4: Platz 2.
5: Große Staatstrauer im Iran nach Tod von Ayatollah Ali Khamenei. Der Leichnam wird bei einer riesigen Prozession durch Teheran geführt. Von seinem verletzten Sohn und Nachfolger fehlt jede Spur.
4: Platz 3.
5: Kreml-Sprecher Dmitri Peskow spricht erstmals von einem echten Krieg. Moskau hat die Bezeichnung Spezialoperation für den Konflikt in der Ukraine überraschend aufgegeben. Schuld sei die Hilfe des Westens.
4: Platz 4.
5: Ermittler vermuten Manipulation an Gasleitung nach Hausexplosion in Wien. Die Polizei hat neue Details zur Zerstörung des Gebäudes in Floridsdorf genannt. Der 93-jährige Verdächtige liegt im Spital.
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5: 10 Engländer ringen Mexiko in einem echten Fußballkrimi nieder. Die Briten haben das Achtelfinale in Mexiko-Stadt mit 3:2 gewonnen. Jude Bellingham hat das Team mit 2 Toren ins Viertelfinale geschossen.
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5: Wettertechnisch geht's heute wolkig in diesen Montag hinein. Einige Wolken ziehen übers Land und über den Tag verteilt gibt's auch immer wieder ein paar Regenschauer. Dazwischen aber auch größere Sonnenfenster. Zum Teil kräftiger Westwind, Höchstwerte heute zwischen 19 und 29 Grad. Der Frühverkehr, der ist so gut wie vorüber. Nur eine Meldung gibt's noch aus Wien, A23 Südosten geht Richtung Inzersdorf. Zwischen Knotenhirstetten und Knotenprater. Stau und bis zu 15 Minuten braucht ihr hier länger.
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5: Schönen Vormittag, hallo Alex Lausner. Ich bringe euch gut durch diesen Arbeitstag Richtung Mittagspause. Donald Trump, jetzt schafft das sogar, dass er Chaos in die Fußball-Weltmeisterschaft reinbringt. Was da genau passiert ist, verrate ich euch. Das ist ein Teil unserer Frage des Tages. Der hat interveniert, dass eine rote Karte eines US-Spielers zurückgenommen wird. Mit Erfolg. Das sorgt jetzt für Empörung. Darüber sprechen wir in dieser Stunde.
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0: Also Donald Trump schafft es sogar bei der Fußball-WM Chaos reinzubringen. Er hat angeblich, das berichten übereinstimmend viele Medien weltweit, bei Gianni Infantino direkt interveniert, damit ein Spieler, der rot gesperrt ist, doch spielen darf gegen Belgien. Das hat auch funktioniert und sorgt jetzt für richtig, richtig Aufregung. Auch bei Jürgen Klopp zum Beispiel, der ziemlich hart mit dem ganzen Vorgehen da ins Gericht geht, bei den Kollegen von Magenta TV.
1: Das ist unser Spiel, nicht deren Spiel. Das muss man einmal ganz kurz sagen. So, weil unser Spiel, da leiden wir alle unter Fehlentscheidungen. Wir können die wer hat gestern Marokko gewinnen, können Kanada, kann immer noch sagen, der Torschütze gar nicht um Platz.
2: Ja, weil deswegen halten sie zweite gelbe
1: Trikot. Trotzdem lernen wir alle im Laufe des Lebens damit zu leben. Ach, Junge. Und das hier ist ganz einfach eine Tatsachenentscheidung. Das sind so lächerliche rote Karten in der Vergangenheit gegeben worden, wo alle nachher sagen, das war keine rote Karte. Und trotzdem bleiben sie bestehen, weil Tatsachenentscheidung. Und hier gehen wir ran. Wenn das wirklich Trump und Infantino miteinander ausgemacht haben, dann das ist verrückt.
0: Ja, und die Empörung wird jetzt weltweit immer größer. Also bin gespannt, was da noch wirklich rauskommt. Bei unserer Frage des Tages habt ihr auch eine eigene, ganz klare Meinung. Ihr sagt auch, wenn ich mir jetzt den Zwischenstand anschaue, derzeit ganz klar, nämlich zu 79%, das ist ein absoluter Skandal. Die restlichen, ja, 21% meinen Navi, so, das war's mir eh. Da regiert nur Geld und die Macht. Stimmt's wieder ab auf OE24 Radio AT.

0: Es ist 2:02. Wir bringen euch mit Super Hits und guter Laune gut durch diesen Arbeitsvormittag. Gleich mit Dr. Alban. Und der Neuen von Alex Warren. So kommt Schwung rein in die neue Woche.
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8: Porsche plant massiven Stellenabbau. Der Autobauer will demnächst rund 4000 Arbeitsplätze, vor allem auch im Management, einsparen. Klopp attackiert Trump im TV. Der Fußballexperte kritisiert den US-Präsidenten wegen dessen WM-Einmischung scharf. Und England und Norwegen jubeln bei der WM. Die beiden Nationalteams haben das Achtelfinale in Amerika erfolgreich überstanden.
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8: Vor allem jetzt am Vormittag kann es immer wieder ein paar Regenschauer und auch Wolken geben. Aber auch die Sonnenfenster werden immer mehr und dann gibt es Temperaturen so zwischen 19 und 29 Grad. Was gibt's auf den Straßen? Heute am Montagvormittag läuft ganz rund. Aktuell dazugekommen A13 Brenner-Autobahn Richtung Italien und zwar in Tirol. Zwischen Matre-Steilach und Brenner-Nord, da braucht ihr 15 Minuten länger. Und auf der A23 in Wien, Südostangente Richtung Inzersdorf. Zwischen Knotenhirstetten und Prater, auch hier dauert eine Viertelstunde länger. Ansonsten läuft's rund.
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10: Alex Warren. Fever Dream.
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0: Einen schönen Montagvormittag. Wir bringen euch gut durch die Arbeitszeit mit super Hits und guter Laune.
1: Michael Patrick Kelly, Run Free.
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0: Irene Cara mit What a Feeling. Es ist Montag heute, der 6. Juli 2026. In der nächsten Stunde greife ich wieder in den Lostopf. Da gibt's die nächste Runde, wenn es um den Traumurlaub geht. Und Ägypten für zwei Personen all inclusive. Ihr seid aber nur dabei, wenn ihr euch jetzt noch mit anmeldet auf OE24radio.at. Okay? Und dann geht's für euch womöglich ins Finale und dann gleich mit unserem Partner ET auf Urlaub. Also schaut's online nach, meldet euch an.
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13: Platz 1.
0: Beim deutschen Autobauer Porsche droht ein radikaler Stellenabbau. Der Sportwagenhersteller will in nächster Zeit bis zu 4000 weitere Jobs streichen. Betroffen sind vor allem das Management und die Verwaltung.
13: Platz 2.

0: Der Nationalrat startet in Wien einen 5-tägigen Budgetmarathon. Die Abgeordneten beschließen in dieser Woche das neue Doppelbudget. Danach verabschiedet sich das Parlament in eine 75-tägige Sommerpause.
1: Platz 3.
0: Die sommerliche Hitze kehrt rasch wieder nach Österreich zurück. Die Temperaturen steigen laut Prognosen ab morgen massiv an. Am Wochenende sind im ganzen Land Höchstwerte von bis zu 34 Grad möglich.
1: Platz 4.
0: Großbritannien warnt eindringlich vor den Zerstörungsrisiken von KI. Außenministerin Yvette Cooper fordert in London globale Regeln für künstliche Intelligenz. Sie vergleicht die Gefahr mit der Atombombe von Hiroshima.
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0: Neymar verkündet nach dem bitteren WM aus seinen Rücktritt. Der brasilianische Fußballstar hat seine Karriere in der Nationalmannschaft beendet. In den USA hat das Team in der Nacht gegen Norwegen mit 1:2 verloren.
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0: Zunächst überwiegen heute die Wolken. Gebietsweise regnet es, tagsüber folgen dann weitere Schauer, da kann es auch ein paar Gewitter geben, dazwischen aber doch auch wieder einige Sonnenfenster. Insgesamt am meisten Sonne geht sich im Süden und ganz im Westen aus. Hier kann es trocken bleiben und wird es dadurch auch richtig warm. Die Temperaturen zwischen 20 und 29 Grad. Es ist kurz nach 10, werfen wir einen Blick auf die Straße. Wie sieht's aus? In Wien, da zwickt es auf der 23. Lostangente in Richtung Intersdorf zwischen Knotenhirstetten und Prater. Da braucht ihr 15 Minuten länger. Am inneren Gürtel zwischen Lerchenfelder Straße und Lazarettgasse Stau, 15 Minuten dauert hier länger. Am äußeren Gürtel zwischen Gürtelbrücke und dem Dang AKH 30 Minuten plus, hier hat es einen Unfall gegeben. In der Steiermark hat es ebenfalls gekracht und zwar auf der B68 Feldbacher Straße, beide Richtungen zwischen Flattnetz und Rabtal und Rohr an der Rab. Da gibt es wechselseitige Anhaltungen. Und Tirol, Bauarbeiten, die quälen uns auf der 13. Brenner-Autobahn Richtung Italien zwischen Matrei-Steinach und Brenner Nord. Eine Viertelstunde braucht ihr hier länger.
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0: Hallo, Alex Lausner hier. In knapp 15 Minuten greife ich wieder in den Lostopf. Und dann gibt's die nächste Runde, wenn es um unseren Traumurlaub geht. Wir schicken euch nach Ägypten den ganzen Sommer lang. Meldet ihr euch an auf OE24 Radio.at. Alex Lausner hier. Wünsche einen schönen Vormittag. Ich bringe euch gut in Richtung Mittagspause.
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0: Ja, ich hätte Lost Frequencies und Robbie Williams. Super, jetzt eine gute Laune für den Montagvormittag. Und jetzt hoffentlich gleich die Fabienne Gallmeier aus Zeltwig dran. Es geht um den Traumurlaub in Ägypten.
1: Willkommen in der A1 Mobilbox von
0: 4, 3, 6. Fabienne! Halleluja! Jetzt hast du dich angemeldet, wir haben angerufen und du hebst nicht ab. Das ist natürlich ärgerlich. Das ist eure Chance, okay? Für die nächste Runde dann. Meldet euch an auf OE24 Radio.at. Wenn ihr gefragt werdet, welchen Radiosender ihr hört, OE24 antworten und schon seid ihr mit dabei im großen Freitagsfinale. Alle Infos dazu findet ihr auf OE24 Radio.at. Und jetzt mal rein in diesen Vormittag mit den Lost Frequencies und Callum Scott, Where Are You Now?
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Bananarama mit Robert De Niro's Waiting. Liebe Leute, ein bisschen durchhalten. Knapp 1,5 Stunden und dann geht schon in die erste Mittagspause in dieser Woche. Die Zeit verkürzt sich uns mit Pink in der nächsten halben Stunde.

0: Super, jetzt in gute Laune. Alex Nause im Studio, schon im Vormittag.
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0: Sommerhitze kehrt nach Österreich zurück. Die Temperaturen steigen im Land bis zum Wochenende auf feste, heiße 34, 35 Grad. Auf der 2, Großbritannien warnt vor KI-Risiken. Die Außenministerin fordert in London neue globale Regeln für die Technik. Und heute geht's los, Budgetmarathon im Nationalrat startet. Die Abgeordneten beraten im Parlament in Wien 5 Tage über das Budget, bevor es dann in einen megalangen Urlaub geht.
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0: Wechselhaft windig, aber teilweise auch richtig angenehm warm. Temperaturen heute zwischen 19 und 29 Grad. Es gibt immer wieder ein paar Regenschauer, aber auch größere Sonnenfenster. Aktuell tröpfelt es ein bisschen bei euch in Salzburg. Auf

0: Straßen geht es ganz gut voran. Nur in Wien auf der 23 Südosten geht die Richtung Inzersdorf. Zwischen Knotenhirstetten und Prater Stau, 15 Minuten, da braucht ihr hier länger. Und am äußeren Gürtel hat es einen Unfall gegeben. Zwischen der Gürtelbrücke und dem AKH Stau und bis zu 25 Minuten braucht ihr hier länger. Sowie in Tirol eine Baustelle auf der 13er Brenner-Autobahn Richtung Italien. Zwischen Matreisteinach und Brenner Nord. Hier gibt es Stau, 30 Minuten plus.
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0: Life is Life, Kultklassiker von Opus hier bei uns an diesem Montagvormittag. Alex aus dem Studio, freut mich, dass ihr mit dabei seid. Nicht vergessen, jederzeit kann es bei euch klingeln, aber nur, wenn ihr euch natürlich anmeldet.
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2: Platz 1.
0: US-Präsident Donald Trump sorgt für ein Riesenchaos bei der WM. Der Politiker hat laut Berichten bei der FIFA interveniert und eine Sperre für Folarin Balogun aufgehoben. Der nächste Gegner Belgien ist fassungslos.
2: Platz 2.
0: Große Staatstrauer im Iran nach Tod von Ayatollah Ali Khamenei. Der Leichnam wird bei einer riesigen Prozession durch Teheran geführt. Von seinem verletzten Sohn und Nachfolger fehlt jede Spur.
2: Platz 3.
0: Kreml-Sprecher Dmitri Peskow spricht erstmals von einem echten Krieg. Moskau hat die Bezeichnung Spezialoperation für den Konflikt in der Ukraine überraschend aufgegeben. Schuld sei die Hilfe des Westens.
2: Platz 4.
0: Ermittler vermuten Manipulation an Gasleitung nach Hausexplosion in Wien. Die Polizei hat neue Details zur Zerstörung des Gebäudes in Floridsdorf genannt. Der 93-jährige Verdächtige liegt im Spital.
1: WM 2026.
0: 10 Engländer ringen Mexiko in einem echten Fußballkrimi nieder. Die Briten haben

0: das Achtelfinale in Mexiko-Stadt mit 3:2 gewonnen. Jude Bellingham hat das Team mit 2 Toren ins Viertelfinale geschossen.
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0: Zunächst ist es in weiten Teilen Österreichs recht wolkig. Es kann gebietsweise auch ein bisschen regnen. Tagsüber folgen dann weitere Schauer. Stellenweise kann es auch ein paar Gewitter geben. Aber insgesamt am meisten Sonne geht sich im Süden und ganz im Westen aus. Da kann es auch durchwegs wieder schön warm werden mit Temperaturen um die 29 Grad. Es ist Montagvormittag, es läuft ganz gut im Verkehr. Nur eine Meldung und zwar auf der 13 Tirol-Brenner-Autobahn Richtung Italien zwischen Matrei-Steinach und Brenner-Nord. Da gibt es Stau, 40 Minuten knapp Zeitverlust. Der Grund ist dort eine Baustelle.
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0: Das war eine spannende Fußball-WM-Nacht, ohne Frage. Norwegen und England sind weiter, Brasilien raus und auch Mexiko. Welche Spiele heute anstehen und vor allem welche Reaktionen es gibt nach dieser WM-Nacht. Das hört ihr in 15 Minuten hier bei mir, Alex Nausen im Studio. Einen schönen Vormittag, noch eine Stunde durchhalten, dann sind wir in der Mittagspause.
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0: 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Felix Jähn, Pride.
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0: für euch einen Tripeltag zum Durchhalten Richtung Mittagspause. Lady Gaga, Rosalind und Queen.
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0: Ganz Norwegen feiert und jubelt und feiert vor allem in Holland, der quasi im Alleingang, ja, gestern keinen geringeren als Brasilien rausgeschossen. Der Fünffach-Weltmeister unterliegt mit 2:1. Erst ganz zum Schluss gelingt der Anschlusstreffer. England kämpft sich zu 10 zu einem 3:2 gegen Mexiko. Da hat Harry Kane getroffen und auch Jude Bellingham. Und heute das Großduell Portugal gegen Spanien um 21 Uhr und um 2 Uhr in der Früh dann die USA gegen Belgien. Das sorgt auch für viel, viel Aufregung. Also wird wieder eine spannende WM-Runde.
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0: Es ist 12:04. Hallo, Alex Nausner hier. Ich packe uns jetzt zwei richtig frische Nummern mit rein in diesen Vormittag, damit die Mittagspause schneller kommt. Holly Humberstone. Und die unverwüstliche J-Lo. Und nicht vergessen, es kann jederzeit bei euch klingeln.
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0: Budgetmarathon im Nationalrat startet. Die Abgeordneten beraten im Wiener Parlament über das neue Doppelbudget. Dann geht's in einen 75-tägigen Urlaub. Auf der 2, Jobbeben bei Porsche droht. Der Autobauer streicht demnächst weltweit 4000 Stellen. Und Neymar beendet seine Nationalteamkarriere nach der Niederlage gegen Norwegen.
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0: Im Süden und Westen geht sich heute am meisten Sonne aus. Ansonsten auch einiges an Wolken. Im Laufe des Nachmittags kann es auch immer wieder ein paar gewittrige Regenschauer geben. Aber summa summarum wird es heute freundlich sommerlich mit 20 bis 29 Grad. Schönen guten Morgen, besser gesagt schönen Vormittag. Guten Morgen, das bin ich so gewohnt vom Frühaufstehen. Eine Meldung gibt's aus Tiroler 13. Brennerautobahn Richtung Italien zwischen Matra Steilach und Brenner Nord. Hier braucht ihr knapp 30 Minuten länger. Da gibt's eine Baustelle. Ansonsten läuft's rund und noch viel besser jetzt mit Dua Lipa.
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0: absolute Kultnummer von Dante Thomas, Miss California. Ja, so warm wie in Kalifornien wird es nicht bei uns, aber trotzdem ein relativ schöner Sommertag steht uns heute bevor. Ich verabschiede mich, wünsche euch noch einen guten Start in die neue Woche. Besser wieder gleich mit Fina Wieland. Die packt wieder viel Super jetzt und gute Laune rein. Mein Name Alex Nausner. Noch ein bisschen durchhalten, dann seid ihr auch hier in der Mittagspause.
1: Holly Humberstone, To Love Somebody.
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15: Platz 1.
16: Ein Streit um Wohnrechte hat zur Hausexplosion in Wien geführt. Ein 93-jähriger Verdächtiger hat in Floridsdorf mutmaßlich sein Gebäude gesprengt. Er liegt im künstlichen Tiefschlaf.
15: Platz 2.
16: Prügelattacke in einem Wiener Park endet für ein Opfer tödlich. Die Polizei hat einen 21-jährigen Haupttäter in der Donaustadt festgenommen. Der Mann befindet sich in Haft.
15: Platz 3.
16: Ein Brandnotruf ist in Gänserndorf in Niederösterreich zu spät erfolgt. Die Feuerwehr ist erst nach 13 Minuten alarmiert worden. Überlastete Leitungen haben die Hilfe verzögert.
15: Platz 4.
16: Schlagerstar Melissa Naschenweng sorgt im Internet für viel Wirbel. Die Sängerin hat sich auf Instagram in einem freizügigen Häkelkleid gezeigt. Nun reist sie zur Starnacht nach Kärnten.
9: WM 2026.
16: Belgien legt Einspruch gegen die Begnadigung eines US-Stürmers ein. Der Verband fordert vor dem WM-Spiel in Amerika eine Sperre für Folarin Balogun. Zuvor hat Donald Trump für ihn interveniert.
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18: Gemeinsam starten wir in die neue Woche und das Wetter, das zeigt sich heute von seiner abwechslungsreichen Seite. Heute Nachmittag ziehen zwar einige Wolken durch und vor allem zwischen Nordtirol und Niederösterreich sowie bei uns in Wien, da muss man mit Regenschauern rechnen. Auch von den Karawanken bis ins Burgenland, da tauchen auch einzelne Schauer oder eventuell ein Gewitter auf. Das Schöne ist aber, dazwischen geht sich fast überall einiges an Sonne aus und im Vorarlberg, da scheint sie sogar für einige Stunden am Stück. Die Temperaturen, die klettern auf angenehme 19 bis 26 Grad und im Süden sowie ganz im Westen sind sogar sommerliche 28 Grad drin. Wir blicken auf die A10 Tauernautobahn. Auf der wichtigen Nord-Süd-Achse, da braucht in Richtung Salzburg derzeit viel Geduld. Nach einer mittlerweile aufgehobenen Sperre steht der Verkehr zwischen Rennweg Katschberg und der Mautstelle St. Michael im Lungau weiter im Stau. Planen Sie auf jeden Fall bis zu 30 Minuten mehr.

0: Ein. In Tirol auf der A13 Brenner Autobahn Richtung Italien. Also wer nach Süden unterwegs ist, verliert hier derzeit auf der Brenner Autobahn einiges an Zeit. Wegen Bauarbeiten staut sich der Verkehr zwischen Schönberg-Stubaital und Brenner Nord auf rund 30 Minuten. In Wien auf der A23. Auf der Tangente in Fahrtrichtung Hirschstetten, da hat es gekracht nach einem Unfall zwischen dem Verteilerkreis Favoriten und dem Knoten Prater. Hier müsste mit 10 Verkehr rechnen und rund 10 Minuten mehr einplanen. Und noch eine Meldung für die Steiermark, für die A9 Püren Autobahn. In Fahrtrichtung St. Michael hat sich im Bereich des Rastplatzes Eggenfeld ein Unfall ereignet. Es kommt hier aktuell zu spürbaren Behinderungen im dichten Verkehrsfluss.
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0: Ja, Mahlzeit, schöne Mittagszeit. Wir blicken auf jeden Fall in dieser Stunde auf die absolute Traumhochzeit des Jahrhunderts. Der größte Popstar unserer Zeit hat am Wochenende Ja gesagt. Mehr dazu gleich.
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offiziell. Popkönigin Taylor Swift und NFL-Ikone Travis Kelce haben sich getraut. Am vergangenen Freitag feierte das Paar im New Yorker Madison Square Garden eine absolute Traumhochzeit, ja, für gigantische 20 Millionen Dollar. Unter extremster Geheimhaltung und mit einem strikten Handyverbot stand die Gästeliste mit Stars wie Ed Sheeran, Selena Gomez und Brad Pitt sogar komplett im Schatten der Oscars. Und durch die Zeremonie führte übrigens kein geringerer als Hollywood-Star Adam Sandler. Das frisch vermählte Paar, das pflegt

dann noch direkt im Megastil nach. Die Flitterwochen, die werden auch zu einer regelrechten Welttournee nach dem Startschuss auf den Bahamas. Geht es für die beiden im Privatjet weiter nach Europa, zum Comersee, nach Paris und an die französische Riviera, bevor es dann über Asien wieder zurück in die USA geht. Alle spannenden Details und die ersten Einblicke zur Jahrhunderthochzeit könnt ihr auf oe24.at nachklicken.

0: Wir sind auf jeden Fall wieder zurück mit super so und guter Laune, unter anderem mit Faye Phil. Mit dabei ein Top-Hit von heute. Ray mit Where is my husband? Gibt's gleich.
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18: Trump-Eklat sorgt für WM-Chaos. Nach einer Intervention des US-Präsidenten hat die FIFA die Rotsperre für Fohlerin Balogun ausgesetzt. Außerdem Förderschulenliste im Ministerium verschwunden. Das Bildungsministerium hat keine Akten mehr über 492 geförderte Brennpunktschulen aus dem Jahr 2019. Und aktuell top geklickt, tödliche Prügelattacke in Wien gelöst. Die Polizei hat den 21-jährigen Haupttäter gefasst, der einen Mann in der Donaustadt getötet haben soll.
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18: Heute Nachmittag erwartet uns ein Mix aus Sonne, Wolken und ein paar Regenschauern, die vor allem von Nordtirol bis Wien sowie im Süden durchziehen. Am meisten Sonne gibt es heute im Westen und das Thermometer, das erreicht 19 bis 26 Grad. Im Süden und ganz im Westen sind sogar bis zu 28 Grad möglich. Wir starten in Wien auf der A23 Südosttangente. Hier braucht ihr jetzt besonders starke Nerven. Nach einer mittlerweile aufgehobenen Sperre steht der Verkehr in Fahrtrichtung Hirstetten vor dem Lahrbergtunnel komplett still. Der Zeitverlust ist massiv in die Höhe geschossen, plant aktuell bis zu 45 Minuten mehr ein. In Tirol auf der A12 Inntal-Autobahn, auch im Norden Tirol, steht ihr im Stau. In Fahrtrichtung Arlberg kommt es hier vor dem Grenzübergang Kufstein-Kiefersfelden zu Verzögerungen. Wegen intensiver Polizeikontrollen müsst ihr bis zu 30 Minuten Wartezeit rechnen. Wir bleiben auch in Tirol und blicken auf die A13. Die Situation

0: Auf der Route Richtung Italien, die bleibt auch hier unverändert zäh. Wegen der laufenden Bauarbeit, du verlierst hier zwischen Schönberg, Stubaital und Brenner Nord in Fahrt Richtung Süden weiterhin bis zu 30 Minuten.
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3: Ray, where is my husband?

0: Mittagszeit. Wir schicken euch und eure Begleitung ab nach Ägypten, also direkt in ein exklusives 4- oder 5-Sterne-Resort mit Sonnenstrand und purem Luxus. In dieser Stunde ist es soweit. Christian Gruber aus Wels. Ich hoffe, du hebst ab jetzt.
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0: Ja, leider. Ich hätte jetzt gefragt, welchen Radiosender hörst du, Christian? Dann wäre die richtige Antwort OE24 gewesen. Und damit würdest du jetzt im großen Wochenfinale am Freitag dann mit dabei sein. An alle anderen, nutzt auf jeden Fall eure Gewinnchance und meldet euch jetzt an online auf unserer Homepage oe24radio.at. Drückt euch ganz, ganz fest die Daumen. Super, jetzt und gute Laune. Die kommen jetzt von Sabrina Carpenter.

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12: Platz 1.
13: Das Bildungsministerium hat eine wichtige Schulliste verschlampt. Es gibt keinerlei Akten mehr über 492 geförderte Standorte. Die Daten sind im System unauffindbar.
12: Platz 2.
13: Eine brutale Prügelattacke in einem Wiener Park endet tödlich. Die Polizei hat einen 21-jährigen Haupttäter in der Donaustadt festgenommen. Der Verdächtige befindet sich in Haft.
12: Platz 3.
13: Die Grünen fordern die Abwahl von Nationalratspräsident Walter Rosenkranz. Nach einer Attacke von Rechtsextremen auf einen Taxler in der Steiermark übt die Partei scharfe Kritik.
12: Platz 4.
13: Prinz Harry verliert nach einem Fristenstreit sein Palastzimmer. Der Herzog ist zu einem Kurzbesuch in London gelandet. Er hat die Buchungsfrist für die Unterkunft verpasst.
7: WM 2026.
13: Sportstaatssekretärin Michaela Schmidt fordert Aufklärung von der FIFA. Die Politikerin kritisiert die Begnadigung eines US-Stürmers durch Donald Trump scharf als Tabubruch.
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15: Wir blicken auf das aktuelle Wetter, das uns heute frisch und dynamisch durch den Tag bringt. Die Wolkenfelder, die teilen sich den Himmel immer wieder mit der Sonne, sodass sich zwischendurch in den meisten Regionen schöne, freundliche Phasen ausgehen. Im Westen, genauer gesagt in Vorarlberg, darf man sich sogar auf richtig viel Sonnenschein freuen. Ein paar Regenschauer ziehen aber zwar vor allem an der Alpen-Nordseite bis nach Wien und im Süden durch. Diese ziehen dann dank des lebhaften West- bis Nordwestwinds aber rasch weiter. Die Werte, die präsentieren sich mit 19 bis 26 Grad von ihrer angenehmen Seite. Im Süden und ganz im Westen, da klettern die Temperaturen auf bis zu 28 Grad. In Kärnten bzw. Salzburg auf der A10 Tauernautobahn. Hier brennt jetzt im wahrsten Sinne des Wortes der Hut. Nach einem schweren Unfall zwischen Rennweg, Katschberg und Zederhaus geht in Fahrtrichtung Salzburg fast nichts mehr. Es wurde eine Blockabfertigung eingerichtet. Plant hier sofort einen massiven Zeitverlust von bis zu 60 Minuten ein. In Oberösterreich auf der A9 Pyrenautobahn. Ganz frischer Engpass auf der wichtigen Transitroute wegen eines defekten Fahrzeugs ist die Richtungsfahrbahn St. Michael zwischen Klaus und dem Falkenstein-Tunnel komplett gesperrt. In Tirol auf der A12 Inntal-Autobahn. Unverändert zäh gestaltet sich hier die Einreise im Norden Tirols. In Fahrtrichtung Arlberg verliert ihr vor dem Grenzübergang Kufstein Kiefersfelden aufgrund der intensiven Polizei.

0: Polizeikontrollen weiterhin bis zu 30 Minuten. Auf der A13 keine Veränderung auf dem Weg nach Italien zwischen Schönberg, Stubaital und Brenner Nord. Hier steht in Fahrt Richtung Süden wegen der Baustellen weiterhin gute 30 Minuten. Und eine Meldung für Wien für die A23 Südosttangente. Nach der aufgehobenen Sperre hat sich der Stau in Fahrt Richtung Hirschstetten vor dem Blaubergtunnel rasant abgebaut. Der Zeitverlust beträgt aber aktuell noch 20 Minuten.
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0: Mittagszeit ist Society-Zeit. In gut 15 Minuten, da blicken wir nach Großbritannien bzw. zu den Royals. Da sorgt der anstehende Kurzbesuch von Prinz Harry für mächtigen Wirbel hinter den Palastmauern. Mehr dazu gleich.
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Comments in den OE24 Society News. Der große Wirbel im britischen Königshaus. Prince Harry landet am heutigen Montag für einen 5-tägigen Aufenthalt in seiner alten Heimat, doch statt standesgemäß im Buckingham Palace zu residieren, was ein direktes Friedensangebot von König Charles III. War, muss sich der Herzog von Sussex nun selbst eine Bleibe suchen. Der Grund für das royale Schlamassel: Harry hat einfach schlichtweg die Buchungsfrist für das Zimmer verpasst, weshalb das nötige Sicherheitspersonal nicht mehr rechtzeitig organisiert werden konnte. Seine Ehefrau Meghan sowie die Kinder Archie und Lilibet sind vorerst noch in den USA geblieben, sollen aber am Freitag für einen gemeinsamen Auftritt nachkommen. Ein privates Treffen zwischen Vater und Sohn wird trotz des aktuellen Bettendramas diese Woche dennoch fest erwartet. Die ganze Story könnt ihr auf oe24.at nachklicken. Super, jetzt in gute Laune kommen gleich von James Blunt, vor allem jetzt Ed Sheeran.

0: Und auch die frisch gebackene Ehefrau Taylor Swift, die am vergangenen Wochenende geheiratet hat, ist mit dabei. Schönen Montagnachmittag.
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0: Kritik an FIFA nach Trump-Telefonat. Die Aufhebung einer roten Karte sorgt bei der WM für riesigen politischen Wirbel. Außerdem Rosenkranz nach Prügelattacke im Visier. Die Grünen attackieren den Nationalratspräsidenten wegen eines Ex-Mitarbeiters. Und er hat zur Tat geklickt, Förderschulenliste im Ministerium verschollen. Die Behörde in Wien hat keine Akten mehr über 492 unterstützte Schulen.
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0: Ein abwechslungsreicher Nachmittag steht uns bevor. Neben vereinzelten Regenschauern von Nordtirol bis Wien zeigt sich fast überall die Sonne und besonders großzügig in Vorarlberg. Bei lebhaften Westwind liegen die Höchstwerte zwischen 19 und 26 Grad. Im Süden und ganz im Westen sind sommerliche 28 Grad drin. Wir starten in Oberösterreich auf der A9 Pyrn-Autobahn. Wegen eines defekten Fahrzeugs ist die Richtungsfahrbahn St. Michael zwischen Klaus und dem Falkenstein-Tunnel nach wie vor gesperrt. In Kärnten bzw. Salzburg auf der A10 Tauernautobahn erste Erleichterung auf der wichtigen Urlaubsachse. Nach dem schweren Unfall zwischen Rennweg, Katschberg und Zederhaus läuft der Verkehr dank der Blockabfertigung in Fahrtrichtung Salzburg wieder etwas besser. Der Zeitverlust hat sich auf 30 Minuten halbiert. In Tirol auf der A12 Inntal-Autobahn keine Veränderung dafür im Norden Tirols. In Fahrtrichtung Arlberg, hier steht ihr vor dem Grenzübergang Kufstein-Kiefersfelden wegen der intensiven Polizeikontrollen weiterhin bis zu 30 Minuten im Stau. Und auf der A13 auf dem Weg Richtung Italien. Hier braucht ihr auf der Brenner Autobahn weiterhin Geduld zwischen Schönberg, Stubaital und Brenner Nord. Hier verliert in Fahrtrichtung Süden wegen der Baustellen nach wie vor 30 Minuten.
1: Taylor Swift, Opelite.
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0: Na, die Mittagspause ist geschafft und ich begleite euch auf jeden Fall beim Start in die zweite Hälfte eurer Schicht. 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Und zwar genießen wir Supers und gute Laune. Wir hören einen 80er-Hit von Elton John, Desi Rays mit dabei, vor noch ein Top-Hit von heute.
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9: Platz 1.
10: Ein Telefonat von Donald Trump löst bei der WM heftige Kritik aus. Der US-Präsident hat laut Berichten bei der FIFA eine rote Karte aufheben lassen. Der nächste Gegner Belgien ist fassungslos.
9: Platz 2.
10: Die Polizei nimmt einen 21-jährigen Prügler in Wien fest. Sondereinsatzkräfte haben den Haupttäter nach einer tödlichen Attacke in einem Park in der Donaustadt gefasst. Er sitzt in Haft.
9: Platz 3.
10: Das Bildungsministerium verliert eine wichtige Liste mit Förderschulen. Zu den 492 Standorten von 2019 existieren im System keinerlei Akten mehr.
9: Platz 4.
10: Die Billigfluglinie EasyJet hat einer Übernahme in London zugestimmt. Ein US-Investor kauft die Fluggesellschaft für 6 Milliarden Euro. Es hat zuvor 4 Absagen gegeben.
2: WM 2026.
10: Fußballstar Neymar beendet seine Karriere in der Nationalmannschaft. Der 34-jährige Brasilianer zieht nach dem bitteren WM aus gegen Norwegen in den USA die Reißleine.
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12: Zeit für unseren Nachmittagscheck und wir schauen auf das aktuelle Wetter in unserem Land. Wir erleben heute einen richtig lebendigen Mix aus Sonne und Wolken. Ein paar Regenschauer sind zwar vor allem zwischen Nordtirol, Niederösterreich und Wien sowie im Süden möglich, aber dazwischen lockert es immer wieder wunderbar auf und die Sonne kommt zum Zug. Wer im Ländle unterwegs ist, genießt sogar einige Stunden lang strahlenden Sonnenschein. Der kräftige Nordwestwind sorgt aber für herrlich klare Luft und die Temperaturen, die erreichen heute 19 bis 26 Grad im Süden und ganz im Westen. Da dürfen wir uns auf um die 28 Grad freuen. Perfekt also für einen Spaziergang in den sonnigen Phasen. Blick auf Österreichs Straßen. Wir starten in Oberösterreich auf der A9 Pyrn-Autobahn. Wegen eines defekten Fahrzeugs bleibt die Richtungsfahrbahn St. Michael zwischen Klaus und dem Falkenstein-Tunnel komplett gesperrt. In Kärnten bzw. Salzburg auf der A10 Tauernautobahn nach dem schweren Unfall zwischen Rennweg Katschberg und Zederhaus. Ihr müsst in Fahrtrichtung Salzburg weiter mit einer Blockabfertigung und bis zu 30 Minuten Zeitverlust rechnen. In Tirol auf der A12 und hier gibt es auch keine Entlastung im Norden Tirols. Vor dem Grenzübergang Kufstein-Kiefersfelden sorgt die verschärfte Polizeikontrolle in Fahrtrichtung Arlberg weiterhin für bis zu 30 Minuten Wartezeit. Und auf der A13, auch auf dem Weg nach Italien, da bleibt die Situation zäh. Wegen der Baustellen verliert ihr zwischen Schönberg, Stubaital und Brenner Nord in Fahrtrichtung Süden weiterhin gute 30 Minuten.
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3: Ich bin Pina WLAN und ich begleite euch verlässlich durch die anstehenden Stunden im Büro, in der Werkstatt oder wo auch immer ihr gerade arbeitet. Ja, in circa 15 Minuten verrate ich euch auch, wie ihr euch einen Luxusurlaub nach Ägypten holen könnt. Also unbedingt dranbleiben.
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also Jennifer Page mit Crush. Wir hören in Kürze Thorsten Einarsson sowie Alle Farben. Aber bevor, ja, sprechen wir dann über den Traumurlaub nach Ägypten. Ab heute geht's ja los. Wir schicken euch und eure Begleitung in den absoluten Traumurlaub. Es geht's nach Ägypten. All inclusive mit ETE, Sonne, Strand.

und purer Luxus. Das Beste dran? 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

0: Wir blicken schon mal voraus. Mit dabei in dieser Stunde ein Kultklassiker von Lionel Richie. Und auch Alex Warren mit seinem aktuellen Top-Hits. Ich liebe euch die perfekte Energie für euren Montagnachmittag am Arbeitsplatz.
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16: Brutaler Raubüberfall in Kärnten. Ein Bosnier hat seinen Mann in Villach mit einer Wasserwaage niedergeprügelt. Außerdem Tatverdächtiger nach tödlichen Prügeln gefasst. Polizisten haben den 21-jährigen Haupttäter nach der Tat in einem Park in Wien-Donaustadt verhaftet. Und derzeit top geklickt, Kritik an Trump-Einfluss bei der WM reißt nicht ab. Politiker und Experten fordern nach der Begnadigung von Fohlerin Balogun Aufklärung von der FIFA.
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16: Wolken, Sonne und Schauer wechseln sich heute ab. Am freundlichsten bleibt es im Westen des Landes und die Temperaturen, die klettern auf angenehme 19 bis 26 Grad. Im Süden und ganz im Westen gibt es bis zu 28 Grad. In Wien auf der A4 Ostautobahn. Hier braucht ihr aktuell Geduld. Wegen eines defekten Fahrzeugs staute sich hier in Fahrtrichtung Wien-Tangente zwischen der Simmeringer Heide und dem Knoten Prater, plant ihr rund 15 Minuten mehr ein. In Tirol auf der A12 Inntal-Autobahn. Vor dem Grenzübergang Kufstein-Kiefersfelden, hier sagt die verschärfte Polizeikontrolle in Fahrtrichtung Arlberg weiterhin für bis zu 30 Minuten Wartezeit. Und auf der A13, der Baustellenstau auf dem Weg nach Italien entspannt sich ein wenig. Zwischen Schönberg-Stubaital und Brenner Nord, hier verliert er aber in Fahrtrichtung Süden aktuell nur noch rund 20 Minuten.
17: Und weiter geht's mit 4 Hits am Stück.
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0: Ist die Marika aus Probstorf hier dran?
1: Ja, korrekt.
0: Hallo. Servus Marika, welchen Radiosender hörst du denn?
1: OE24.
0: Super. Marika, ja super, das ist schon mal die richtige Antwort. Somit hast du dir schon mal ein Ticket für das große Wochenfinale gesichert.
1: Super, mega.
0: Das heißt, du bist schon dann im Traumurlaub nach Ägypten ein Stückchen näher. Apropos Ägypten, warst du denn schon mal dort, Marika?
1: Ja,

0: Sehr schön.
1: 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Ihr möchtet's auch? Dann spielst doch mit, so wie die Marika. Die hat ja alles richtig gemacht. Anmelden auf oi24radio.at und wir möchten euch dann anrufen, welchen Radiosender hörst du mit OI24 antworten. Und schon schnappt euch ja das Finalticket für den Freitag. Drückt euch ganz fest die Daumen.
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3: Robbie Williams. 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
9: Platz 1.
10: Heftige Proteste gegen Donald Trump nach einer Einmischung bei der Fußball-Weltmeisterschaft. Experten und Funktionäre kritisieren den US-Präsidenten scharf, da er eine rote Karte für den Stürmer Folarin Balogun aufgehoben haben soll.
9: Platz 2.
10: Die Wirtschaftskammer fordert weniger Bürokratie beim Arbeitnehmerschutz. Unternehmen klagen über hohen Aufwand durch die verpflichtende Bestellung von Sicherheitsvertrauenspersonen ab 11 Mitarbeitern.
9: Platz 3.
10: Die Polizei nimmt den Haupttäter nach einer tödlichen Prügelattacke in Wien fest. Sondereinsatzkräfte haben den 21-jährigen Verdächtigen in der Donaustadt gefasst. Er befindet sich in Haft.
9: Platz 4.
10: Eine Expertenkommission zeigt schwere Mängel im österreichischen Strafvollzug auf. Nach dem Tod eines Häftlings in Hirtenberg fordern Ermittler Reformen beim Umgang mit psychisch kranken Insassen.
5: WM 2026.
10: Titelverteidiger Argentinien plant bei der Weltmeisterschaft die nächste Lionel Messi-Show. Das Team trifft im Achtelfinale in Atlanta auf Ägypten. Dabei kommt es zum Duell mit Mohamed Salah.
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12: Wir schauen auf das aktuelle Wetter für den restlichen Nachmittag. Der Himmel zeigt sich weiterhin recht abwechslungsreich, während von Nordtirol bis Wien und auch im Süden ab und zu eine Regenschauer durchzieht, setzt sich dazwischen fast überall die Sonne durch. Wer in Vorarlberg lebt, hat heute überhaupt den Logenplatz mit besonders vielen Sonnenstunden erwischt. Der kräftige Westwind bläst die Wolken zügig weiter, sodass es überall rasch wieder freundlich wird. Wir bewegen uns aktuell in einem sehr angenehmen Bereich von 19 bis 26 Grad. Im Süden und ganz im Westen sind es um die 28. Wir starten auf der A4 Ostautobahn. Die Verkehrsüberlastung, die nimmt weiter zu. Wegen eines defekten Fahrzeugs steht die hier in Fahrtrichtung Wien, Tangente, zwischen der Simmeringer Heide und dem Knoten Prater mittlerweile etwas länger im Stau. Der Zeitverlust liegt nun bei bis zu 20 Minuten. In Oberösterreich auf der A1 Westautobahn. In Fahrtrichtung Bundeshauptstadt hat es hier gekracht. Vor Schörfling staut sich der Verkehr bereits auf rund 20 Minuten. In Niederösterreich auf der A5 Nordautobahn. Auch im Weinviertel müsst ihr euch gedulden. Nach einem Unfall in Fahrtrichtung Albisbrunn zwischen Hochleiten und Zwolkersdorf Nord. Hier verliert er aktuell gute 15 Minuten. Blick in die Steiermark auf die A9 Pyrenautobahn. Hier sorgt ein Unfall für Behinderungen im dichten Nachmittagsverkehr in Fahrtrichtung Voralpenkreuz. Hier müsst ihr zwischen Lebring und Wildern mit einem Zeitverlust von bis zu 15 Minuten rechnen. Und in Tirol auf der A12 Intalautobahn. Der Stau vor dem Grenzübergang Kufstein-Kiefersfelden in Fahrtrichtung Arlberg flacht ab und wegen der Polizeikontrollen der

0: müsst ihr aber aktuell nur noch mit 20 Minuten Wartezeit rechnen. Beziehungsweise wir bleiben jetzt noch in Tirol. Eine Meldung habe ich hier noch für die A13, auch auf der Route Richtung Italien. Hier entspannt sich die Lage weiter. Der Baustellenbereich hat sich etwas verlagert zwischen Matrach-Steinach und Brenner Nord. Sie verliert den Fahrt Richtung Süden jetzt noch rund 15 Minuten.
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0: Ein herzliches Willkommen um kurz nach 15 Uhr an diesem Montagnachmittag. Ich bin Fina WLAN und ich begleite euch beim Einstieg in die zweite Hälfte eures Arbeitstages und bringe euch mit dem besten Musikmix durch die anstehenden Aufgaben. Los geht's!
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Ich versorge euch im Hintergrund weiter mit dem besten Musikmix für euren Tag an diesem Montag, den 6. Juli. Jetzt sind die Lost Frequencies gemeinsam mit Bastille dran und

0: wenn euch denkt, was hören wir denn jetzt noch auf OE24 an diesem Montagnachmittag? Unter anderem Huey Lewis in the News. Außerdem mit dabei Ray Garvey. Bis gleich.
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15: Kritik an FIFA nach Trump-Telefonat. Die Aufhebung einer roten Karte sorgt bei der WM für riesigen politischen Wirbel. Außerdem Rosenkranz nach Prügelattacke im Visier. Die Grünen attackieren den Nationalratspräsidenten wegen eines Ex-Mitarbeiters. Und er hat zur Tat geklickt, Förderschulenliste im Ministerium verschollen. Die Behörde in Wien hat keine Akten mehr über 492 unterstützte Schulen.
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15: Ein abwechslungsreicher Nachmittag steht uns bevor. Neben vereinzelten Regenschauern von Nordtirol bis Wien zeigt sich fast überall die Sonne und besonders großzügig in Vorarlberg. Bei lebhaften Westwind liegen die Höchstwerte zwischen 19 und 26 Grad. Im Süden und ganz im Westen sind sommerliche 28 Grad drin. In Niederösterreich auf der A5 Nordautobahn. Nach dem schweren Unfall mit einem Lastwagen ist die Richtungsfahrbahn Albisbrumm zwischen Hochleiten und Wolkersdorf Nord nun komplett gesperrt. In Oberösterreich auf der A1 Richtung der Rückstau vor Schörfling in Fahrtrichtung Wien hat sich deutlich verlängert. Der Grund für alle Behinderungen sind jetzt Bauarbeiten. In Wien auf der A23 Südosttangente. Der dichte Nachmittagsverkehr schlägt jetzt eben auf der Tangente zu. In Fahrtrichtung Hirstetten sorgt die starke Überlastung zwischen der Hansamkurve und dem Knoten Kaisermühlen für 10 Stau und rund 15 Minuten plus. In Salzburg auf der A10 Tauernautobahn. Aktuell gemeldet wird ein Engpass im alpinen Raum Richtung Salzburg. Wegen starker Überlastung hat sich zwischen Verwerfen-Werfen und dem Zetzenberg-Tunnel ein Stau gebildet. Es wurde auch eine Blockabfertigung eingerichtet. Hier verliert ihr rund 15 Minuten. In Tirol auf der A12 Inntal-Autobahn vor dem Grenzübergang Kufstein-Kiefersfelden. Hier verliert den Fahrt Richtung Arlberg wegen der Polizeikontrollen weiter in 20 Minuten. Und auf der A13 auch auf dem Weg nach Italien bleibt hier die Lage unverändert zäh. Wegen der Baustellen müsst ihr zwischen Matrei-Steinach und Brennernort in Fahrt Richtung Süden weiterhin mit 15 Minuten plus rechnen.
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17: 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Felix Jähn, Cry.
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0: schönen Montagnachmittag. Und nach der Begnadigung von US-Stürmer Bergen nach seiner roten Karte blickt die gesamte Sportwelt gespannt auf die Hintergründe rund um das K.O.-Duell der Amerikaner gegen Belgien. Im Netz wird ja nach der überraschenden Aufhebung der Sperre heiß diskutiert. Auf unserer Website läuft dazu aktuell die Frage des Tages. Trump mischt sich in die WM ein, FIFA hebt rote Karte auf. Skandal? Und so hat Österreich bisher abgestimmt. Unfassbare 72% von euch sagen ganz klar, ja, das ist ein absoluter Skandal. Die restlichen 28% haben sich für die zweite Antwortmöglichkeit entschieden und meinen, nein, im Profifußball regiert sowieso nur noch die Macht. Aber eines ist bei uns fix, Superhits und gute Laune, die laufen bei uns nonstop.
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2: Ray Garvey, Take This Heart.
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6: Platz 1.
7: Extreme Hitzewellen lösen in Südeuropa schwere Waldbrände aus. In Portugal sind bereits 10.000 Hektar Land zerstört worden. In Frankreich haben Einsatzkräfte 3.000 Menschen evakuiert.
6: Platz 2.
7: Zwei syrische Regimevertreter sind in Wien zu langen Haftstrafen verurteilt worden. Das Landesgericht hat wegen Folter an 21 Zivilisten jeweils 8 Jahre Haft verhängt.
6: Platz 3.
7: Die Senkung der Mehrwertsteuer auf Grundnahrungsmittel kommt im Handel an. Laut der Nationalbank geben die Supermärkte die Reduktion auf 4,9% fast komplett weiter.
6: Platz 4.
7: Meteorologen warnen in ganz Mitteleuropa vor einer extremen Sommerdürre. Für den gesamten Juli wird ein massiver Niederschlagsausfall prognostiziert. Erste Gemeinden rationieren das Wasser.
2: WM 2026.
7: Die Begnadigung eines US-Stürmers sorgt bei der Weltmeisterschaft für Empörung. Donald Trump hat laut Berichten die Aufhebung einer roten Karte erwirkt. Sportfunktionäre fordern Aufklärung.
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9: Zeit für unseren Nachmittagscheck und wir schauen auf das aktuelle Wetter in unserem Land. Wir erleben heute einen richtig lebendigen Mix aus Sonne und Wolken. Ein paar Regenschauer sind zwar vor allem zwischen Nordtirol, Niederösterreich und Wien sowie im Süden möglich, aber dazwischen lockert es immer wieder wunderbar auf und die Sonne kommt zum Zug. Wer im Ländle unterwegs ist, genießt sogar einige Stunden lang strahlenden Sonnenschein. Der kräftige Nordwestwind sorgt aber für herrlich klare Luft und die Temperaturen, die erreichen heute 19 bis 26 Grad im Süden und ganz im Westen. Da dürfen wir uns auf um die 28 Grad freuen. Perfekt also für einen Spaziergang in den sonnigen Phasen. In Niederösterreich auf der A5 im Weinviertel geht nach wie vor absolut gar nichts. Wegen des schweren Lkw-Unfalls bleibt hier die Richtungsfahrbahn Albisbrunn zwischen Hochleiten und Wolkersdorf Nord komplett gesperrt. Das Ausweichen über die umliegenden Landesstraßen wird dringend empfohlen. In Oberösterreich auf der A1 Westautobahn. Frau Schörfling verliert sie hier in Fahrtrichtung Bundeshauptstadt wegen der aktuellen Baustelle weiterhin bis zu 30 Minuten. In Wien auf der A23 Südosttangente in Fahrtrichtung Hirschstetten. Hier steht er zwischen der Hansenkurve und dem Knoten Kaisermühlen aufgrund von Überlastung gute 15 Minuten. Und eine Meldung noch für Tirol für die A12. Vor dem Grenzübergang Kufstein-Kiefersfelden. Hier sorgt die verschärfte Polizeikontrolle in Fahrtrichtung Arlberg nach wie vor für bis zu 20 Minuten Wartezeit.
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9: Schönen Montagnachmittag, kurz nach 16 Uhr haben wir's. Fina WLAN bei euch im Studio und wir starten musikalisch rein mit einem Superstar. Hier ist Harry Styles mit Adore You.
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1: Jennifer Lopez featuring David Guetta. Save Me Tonight.

Während im Hintergrund das Anmeldeformular für unseren Ägypten-Traumurlaub bereitsteht, also auf ue24radio.at, geht auch der Fußballwahnsinn in Übersee weiter. Heute Abend ab 21 Uhr unserer Zeit wartet ja der absolute K.O.-Kracher zwischen Portugal und Spanien auf uns, bevor dann mitten in der Nacht zum 2 Uhr morgens das heiß diskutierte Duell der USA gegen Belgien angepfiffen wird. Ich bringe euch auf jeden Fall mit dem besten Sound durch die nächste Stunde.

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0: Shania Twain begeistert uns in der nächsten halben Stunde mit...
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0: Mit dabei die aktuelle von Alle Farben.
1: Baby, goodbye.
0: Schönen Montagnachmittag.
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7: Düstere Prognose für den Sommer. Wetterexperten schlagen in Europa wegen einer herannahenden dritten Hitzewelle Alarm. Außerdem Grundnahrungsmittel im Test. Die Nationalbank hat in Wien die fast vollständige Weitergabe der Mehrwertsteuersenkung bestätigt. Und derzeit top geklickt, Waldbrände wüten in Südeuropa. Tausende Feuerwehrleute kämpfen in Portugal und Griechenland gegen unkontrollierbare Flammen.
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7: Die Schauerneigung lässt langsam nach und die Sonne, die zeigt sich vor dem Abend noch einmal von ihrer großzügigen Seite. Die Tageshöchsttemperaturen liegen heute bei 19 bis 26 Grad im Süden und ganz im Westen bei sommerlichen 28. In Niederösterreich auf der A5, nach dem schweren Lkw-Unfall ist die Richtungsfahrbahn Albisbrunn zwischen Hochleiten und Wolkersdorf-Nord weiterhin komplett gesperrt. In Wien auf der A23 in Fahrtrichtung Hirschstetten hat sich der Stau zwischen der Hansamkurve und dem Knoten Kaisermühlen massiv verlängert, plant hier auf jeden Fall bis zu 30 Minuten Zeitverlust ein. In Tirol auf der A12 Inntal-Autobahn vor dem Grenzübergang Kufstein-Kiefersfelden, hier müsst ihr in Fahrtrichtung Arlberg wegen der intensiven Polizeikontrollen weiterhin 20 Minuten Wartezeit einplanen. Und wir blicken nochmal nach Wien auf die A4 Ostautobahn. Wegen starker Überlastung startet sich hier kurz vor dem Wiener Stadtgebiet zwischen der Simmeringer Heide und dem Knotenbrater in Fahrtrichtung Tangente. Hier braucht ihr derzeit auch rund 10 Minuten länger.
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0: Madonna mit Hang Up. Einen schönen Montagnachmittag. Ja, ich hoffe, die Brigitte, die hebt gleich ab. Ja, hallo, ist da die Brigitte dran?
1: Ja.
0: Servus, Brigitte, welchen Radiosender hörst du denn?
1: Ja, OE24 höre ich natürlich.
0: Ja, Brigitte, da hast du die richtige Antwort gerade gegeben.
1: Ja, cool, dass ihr mich anruft. Mit denen hätte ich jetzt gar nicht gerechnet. Ja, gewaltig.
0: Ja, super. Brigitte, weißt du, was das jetzt bedeutet? Du bist auf jeden Fall mit dabei, ja, am Freitag, ja, beim großen Wochenfinale.
1: Ja, das ist ja eine coole Sache. Bin gespannt, wie es da noch weitergeht.
0: Ja, wer weiß. Also ich drücke dir auf jeden Fall alle Daumen, gell?
1: Ja, vielen Dank. Das ist cool.
0: Okay, da passt. Brigitte, dann wünsche ich dir auf jeden Fall noch einen schönen Montag. Gut, mach's gut und wie gesagt, wer weiß, vielleicht glaubt es am Ende. Gut?
1: Ja, super, cool.
0: Danke dir, liebe Grüße. Baba, ciao.
1: Danke, ciao, servus.
0: Ja, so schnell kann es gehen. Die

0: Brigitte aus Angert aus dem wunderschönen Tirol, die ist auf jeden Fall jetzt mit dabei beim großen Wochenfinale diesen Freitag. Und ihr wollt auch noch mitmachen? Dann nix für hin. Meldet euch an auf ue24radio.at.
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1: Platz 1.
2: Meteorologen schlagen in ganz Mitteleuropa Alarm wegen einer katastrophalen Sommerdürre. Für den gesamten Juli wird ein massiver Niederschlagsausfall prognostiziert. Erste österreichische Gemeinden rationieren bereits das Trinkwasser.
1: Platz 2.
2: Zwei syrische Regimevertreter sind in Wien zu langen Haftstrafen verurteilt worden. Das Landesgericht hat wegen der Folterung von 21 Zivilisten jeweils 8 Jahre Gefängnis verhängt.
1: Platz 3.
2: Die Mehrwertsteuersenkung auf Grundnahrungsmittel kommt bei den Konsumenten an. Die Nationalbank bestätigt die fast vollständige Weitergabe der Ermäßigung auf 4,9% im Handel.
1: Platz 4.
2: Verheerende Waldbrände zerstören in Portugal 10.000 Hektar Land. Tausende Feuerwehrleute kämpfen gegen die Flammen. In Frankreich haben die Behörden 3.000 Menschen evakuiert.
0: WM 2026.
2: Belgien legt offiziell Protest gegen die FIFA wegen des Trump-Eklats ein. Der Verband fordert vor dem WM-Spiel in Amerika eine Sperre für Folarin Balogun. Donald Trump hat für ihn interveniert.
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4: Schönen späten Nachmittag. Wir blicken schon mal voraus auf den Abend und die kommende Nacht für euren Heimweg. Aktuell beruhigt sich das Wetter im ganzen Land spürbar. Nach den heutigen Höchstwerten von 19 bis 26 Grad sowie bis zu 28 Grad im Süden und Westen gehen die Regenschauer am Abend dann rasch gegen Null. Der Feierabend verläuft also in den meisten Regionen herrlich sonnig und warm. In der Nacht fallen dann höchstens vereinzelt noch ein paar Regentropfen und von Westen her klart der Himmel mehr und mehr auf. Die Nacht, die bringt uns angenehme Frische. Meist liegen die Tiefstwerte zwischen 9 und 18 Grad. Nur in der Wiener Innenstadt bleibt es sommerlich, da kühlt es nicht unter 20 Grad ab. Niederösterreich, A5 Nordautobahn. Die Geduldsprobe im Weinviertel geht unvermindert weiter. Nach dem schweren LKW-Unfall bleibt die Richtungsfahrbahn Albisbrunn zwischen Hochleiten und Wolkersdorf Nord gesperrt. In Wien auf der A23, der Feierabendverkehr hält die Hauptstadt fest im Griff. Wegen starker Belastung verliert ihr hier in Fahrtrichtung Hirstetten zwischen der Hansenkurve und dem Knoten Kaisermühlen weiterhin bis zu 30 Minuten. In Oberösterreich auf der A7 Mühlkreis Autobahn. Der Berufsverkehr schlägt jetzt auch in Oberösterreich zu. Aufgrund von Überlastung staute sich in beiden Richtungen zwischen der Prinz-Eugen-Straße und dem Knoten Linz, plant ihr gute 15 Minuten mehr ein. In Tirol auf der A12 Inntal-Autobahn, vor dem Grenzübergang Kufstein-Kiefersfelden, da sorgt die verschärfte Polizeikontrolle in Fahrtrichtung Arlberg weiterhin für rund 20 Minuten Wartezeit. Noch eine Meldung für die A4 Ostautobahn. Auf dem Weg nach Wien braucht ihr weiterhin etwas Geduld. Wegen Überlastung staute sich jetzt zwischen der Simmeringer Heide und dem Knoten Prater in Fahrtrichtung Tangente auf rund 10 Minuten.
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4: Schönen Feierabend euch allen. Kurz nach 17 Uhr. Für ganz viele von euch ist der erste Arbeitstag der Woche geschafft. Nutzt also die freie Zeit am Abend, füllt dann ganz entspannt auf der Homepage das Formular für die Ägyptenreise aus und sichert euch eure große Chance. Ich bin Fina WLAN. Schönen Feierabend.
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0: geht's weiter mit den Superhits. Fahren wir noch aktuelle News.
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0: Der US-Technologiekonzern Microsoft entlässt rund 5000 Mitarbeiter, was etwa 2,1% der gesamten Belegschaft entspricht. Wie der Windows-Riese bekannt gab, fressen die extrem hohen Milliardeninvestitionen in die künstliche Intelligenz derzeit die Gewinne auf. Nach einem massiven Kurssturz der Aktie von fast 24% im ersten Halbjahr reagiert das Unternehmen nun mit dem radikalen Sparprogramm auf den steigenden Druck der Aktionäre.
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0: Level 42 mit Lessons in Love. Ich verrate euch schon mal, was ihr in der nächsten halben Stunde hören werdet. Unter anderem der absolute Eurodance-Kultklassiker von Hathaway. Und auch Miles Smith mit seinem aktuellen Top-Hit. Und die aktuellen Online-Top 3 von oe24.at, die gibt's auch in Kürze.
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13: Günstigere Lebensmittel im Supermarkt-Test. Die Nationalbank meldet in Wien die fast vollständige Weitergabe der Mehrwertsteuersenkung an Konsumenten. Außerdem, Experten schlagen europaweiten Hitzealarm. Die herannahende dritte Hitzewelle sorgt im Land für große Trockenheit und Wassersorgen. Und derzeit top geklickt, Trump gibt's WM-Intervention ungeniert zu. Der US-Präsident prahlt in Washington mit einem Telefonat beim FIFA-Chef wegen einer Rotsperre.
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13: Die Schauerneigung lässt langsam nach und die Sonne, die zeigt sich vor dem Abend noch einmal von ihrer großzügigen Seite. Die Tageshöchsttemperaturen liegen heute bei 19 bis 26 Grad im Süden und ganz im Westen bei sommerlichen 28. Einiges los auf Österreichs Straßen. Wir starten in der Steiermark auf der A2 Süd Autobahn.

0: zusätzlichen Zeitverlust ein. In Niederösterreich auf der 5 Nordautobahn. Nach dem schweren Unfall ist die Richtungsfahrbahn Albisbrunn zwischen Hochleiten und Wolkersdorf Nord nach wie vor komplett gesperrt. In Wien auf der A23, der dichte Strom an Heimkehrern sorgt auch hier im Wiener Stadtgebiet weiterhin für erhebliche Verzögerungen. In Fahrtrichtung Hirstetten verliert hier zwischen der Hansenkurve und dem Knoten Kaisermühlen aufgrund der Überlastung weiterhin bis zu 30 Minuten. In Oberösterreich auf der A7, Mühlkreisautobahn. Auch in Oberösterreich fordert der Feierabend Geduld. Aufgrund von Verkehrsüberlastung steht hier in beiden Richtungen zwischen der Prinz-Eugen-Straße und dem Knoten Linz weiterhin gute 15 Minuten. In Tirol auf der A12 Inntal-Autobahn. Keine Entlastung im Norden Tirols. Vor dem Grenzübergang Kufstein-Kiefersfelden sorgt hier die verschärfte Polizeikontrolle in Fahrtrichtung Arlberg weiterhin für rund 20 Minuten Wartezeit. Und noch eine Meldung für die A4 Ostautobahn auf dem Weg nach Wien. Hier braucht ihr vor der Tangente nach wie vor etwas Geduld. Wegen Überlastung staut es sich hier zwischen der Simmeringer Heide und dem Knoten Prater in Fahrtrichtung Wien weiterhin auf rund 10 Minuten.
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2: Amos mit Stay.

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0: 6. Schönen Montag.
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0: Die K.O.-Phase der Weltmeisterschaft, die läuft auf absoluten Anschlag. Auf WM-Mitfavorit Spanien wartet im Kampf um den Viertelfinaleinzug am heutigen Montag im absoluten Schlager. Der iberische Nachbar Portugal. Anpfiff ist um Punkt 21 Uhr unserer Zeit. Super-Dribbler Lamine Yamal blickt der

0: 2006 in Deutschland auf der großen Bühne debütierte, war ja mal noch nicht einmal auf der Welt. Für den Youngster ist es natürlich eine Ehre, gegen den 41-jährigen Torjäger zu spielen. Die volle Konzentration liegt aber darauf, das Spiel zu gewinnen und eine Runde weiterzukommen. Wer danach noch nicht genug hat, für den geht der WM-Wahnsinn direkt weiter. Das packende Achtelfinale zwischen den USA und Belgien wird um 2 Uhr morgens im Seattle Stadium ausgetragen.
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1: Nico Santos. All-Time High.
3: All-Time High.

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0: Hitzewellen lösen in Südeuropa schwere Waldbrände aus. In Portugal sind bereits 10.000 Hektar Land zerstört worden. In Frankreich haben Einsatzkräfte 3.000 Menschen evakuiert.
1: Platz 2.
0: Zwei syrische Regimevertreter sind in Wien zu langen Haftstrafen verurteilt worden. Das Landesgericht hat wegen der Folterung von 21 Zivilisten jeweils 8 Jahre Gefängnis verhängt.
1: Platz 3.
0: Die Mehrwertsteuersenkung auf Grundnahrungsmittel kommt bei den Konsumenten an. Die Nationalbank bestätigt die fast vollständige Weitergabe der Ermäßigung auf 4,9% im Handel.
1: Platz 4.
0: Spanien steuert in diesem Sommer auf einen historischen Tourismusrekord zu. Die Regierung erwartet erstmals 100 Millionen Urlauber. Ein Grund ist auch die Sonnenfinsternis im August.
2: WM 2026.
0: Donald Trump gibt die Einmischung bei der Weltmeisterschaft schamlos zu. Der US-Präsident hat die FIFA wegen einer roten Karte für Folarin Balogun kontaktiert. Der Gegner Belgien protestiert.
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4: Wir schauen auf das aktuelle Wetter für euren Heimweg und werfen einen Blick auf den Abend. Die Schauer vom Nachmittag sind Geschichte und das Wetter präsentiert sich zum Ausklang des Tages in den meisten Regionen sonnig und angenehm warm. Wir blicken auf einen dynamischen Tag zurück, der um schöne Tageshöchsttemperaturen von meist 19 bis 26 Grad und im Süden sowie ganz im Westen bis zu 28 Grad gebracht hat. In der Nacht bleibt es dann weitgehend trocken, es fallen höchstens ganz vereinzelt ein paar Tropfen, während es von Westen her immer wieder aufklärt. Der Westwind lässt dann nach, bleibt aber vor allem in Teilen Niederösterreichs und in Wien mit lebhaften Böen spürbar. Es kühlt in der Nacht auf 18 bis 9 Grad ab. Im städtischen Bereich, wie in der Wiener Innenstadt, da bleibt es bei milden 20 Grad. In der Steiermark auf der A2 Südautobahn eine neue Unfallmeldung erreicht uns aus dem Süden. Nach einer Kollision in Fahrtrichtung Italien staut es sich hier auf der Südautobahn aktuell zwischen Feldkirchen, Flughafen Graz und dem Knoten Graz-West. Plant ihr auf jeden Fall zusätzlichen Zeitverlust ein. In Niederösterreich auf der A5. Nach dem schweren Unfall ist die Richtungsfahrbahn Albersbrunn zwischen Hochleiten und Wolkersdorf Nord nach wie vor gesperrt. In Wien auf der A23. Der dichte Strom an Heimkehrern sorgt auch hier im Wiener Stadtgebiet weiterhin für erhebliche Verzögerungen. In Fahrtrichtung Hirstetten verliert ihr zwischen der Hansenkurve und dem Knoten Kaisermühlen aufgrund der Überlastung weiterhin bis zu 30 Minuten. In Oberösterreich auf der A7. Von Verkehrsüberlastung steht ihr hier in beiden Richtungen zwischen der Prinz-Eugen-Straße und dem Knoten Linz weiterhin gute 15 Minuten. In Tirol auf der A12. Vor dem Grenzübergang Kufstein-Kiefersfelden sorgt die verschärfte Polizeikontrolle in Fahrtrichtung Arlberg weiterhin für rund 20 Minuten Wartezeit. Und in Wien auf der A4 Ostautobahn auf dem Weg nach Wien, da braucht ihr vor der Tangente nach wie vor etwas Geduld. Wegen Überlastung staut es sich hier zwischen der Simmeringer Heide und dem Knoten Prater in Fahrtrichtung Wien weiterhin auf rund 10 Minuten.
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4: Schönen Montagabend, es ist kurz nach 18 Uhr an diesem 6. Juli 2026. Ja, wir wackeln gar nicht lang rum. Wir starten musikalisch mit One Republic und Run.
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Das war der aktuelle Top-Hit von Harry Styles mit American Girls. Und da haben wir schon eine Vorboten. Purple Disco Machine mit Substitution gibt's jetzt. Danach warten die Imagine Dragons mit Whatever It Takes.

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8: Steuersenkung kommt bei Kunden an. Die Nationalbank meldet in Wien fast vollständige Weitergabe der Rabatte. Außerdem Trump gesteht WM-Intervention. Der US-Präsident hat ein Telefonat beim FIFA-Chef wegen einer Rotsperre bestätigt. Und er hat zur Top geklickt. Experten schlagen Hitzewelle Alarm. Meteorologen prognostizieren für ganz Europa extreme Trockenheit im Juli.
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8: Nach einem abwechslungsreichen Tag mit Höchstwerten von 19 bis 26 Grad, im Süden bis zu 28 Grad, erwartet uns ein sonniger und freundlicher Abend. Die Nacht verläuft dann weitgehend trocken und klart von Westen her auf, bei einer Abkühlung auf 18 bis 9 Grad. In der Wiener Innenstadt, da bleibt es bei 20 Grad. In Salzburg auf der A10 Tauernautobahn wegen verlorenem Ladegut direkt im Tauerntunnel musste die Richtungsfahrbahn Villach komplett gesperrt werden. Wir blicken nach Wien auf die A23. In Fahrtrichtung Hirschstetten zieht sich der Stau wegen Überlastung jetzt von der Hansamkurve bis zum Handelskitt durch. Plant ihr auf jeden Fall weiterhin bis zu 30 Minuten Zeitverlust ein. In Niederösterreich auf der S1 Wiener Außenring Schnellstraße. Der dichte Verkehrsfluss weicht aus in Richtung Vösendorf, sorgt ein Unfall auf der anschließenden Außenringautobahn, also der A21, für einen schweren Rückstau zwischen Leopoldsdorf und dem Knoten Vösendorf. In Oberösterreich auf der A7 Mühlkreis Autobahn. In Fahrtrichtung Westautobahn steht jetzt zwischen der Industriezeile und dem Knoten Linz abschnittsweise im Stau. In Niederösterreich auf der A5 Nordautobahn. Nach dem schweren Unfall bleibt natürlich die Richtungsfahrbahn Albersbrunn zwischen Hochleiten und Wolkersdorf Nord nach wie vor gesperrt. Und in der Steiermark auf der A2 in Fahrtrichtung Italien verliert ihr nach dem Unfall zwischen Feldkirchen, Flughafen Graz und dem Knoten Graz-West weiterhin wertvolle Zeit im Stau.
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0: Ich wünsche euch einen entspannten Start in den wohlverdienten Feierabend an diesem Montag. Und der Countdown läuft. Heute Abend wird es auf jeden Fall wieder sportlich. Ab 21 Uhr startet dann der WM-Kracher zwischen Portugal und Spanien. Und wir genießen natürlich jede Menge Superhits und gute Laune.
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2: Teddy Swims, Mr. Know-It-All.

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12: Platz 1.
18: Extreme Hitzewellen lösen in Südeuropa schwere Waldbrände aus. In Portugal sind bereits 10.000 Hektar Land zerstört worden. In Frankreich haben Einsatzkräfte 3.000 Menschen evakuiert.
12: Platz 2.
18: Zwei syrische Regimevertreter sind in Wien zu langen Haftstrafen verurteilt worden. Das Landesgericht hat wegen der Folterung von 21 Zivilisten jeweils 8 Jahre Gefängnis verhängt.
12: Platz 3.
18: Die Mehrwertsteuersenkung auf Grundnahrungsmittel kommt bei den Konsumenten an. Die Nationalbank bestätigt die fast vollständige Weitergabe der Ermäßigung auf 4,9% im Handel.
12: Platz 4.
18: Spanien steuert in diesem Sommer auf einen historischen Tourismusrekord zu. Die Regierung erwartet erst

0: Millionen Urlauber. Ein Grund ist auch die Sonnenfinsternis im August.
1: WM 2026.
0: Donald Trump gibt die Einmischung bei der Weltmeisterschaft schamlos zu. Der US-Präsident hat die FIFA wegen einer roten Karte für Folarin Balogun kontaktiert. Der Gegner Belgien protestiert.
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4: Wir schauen auf das aktuelle Wetter für euren Heimweg und werfen einen Blick auf den Abend. Die Schauer vom Nachmittag sind Geschichte und das Wetter präsentiert sich zum Ausklang des Tages in den meisten Regionen sonnig und angenehm warm. Wir blicken auf einen dynamischen Tag zurück, der um schöne Tageshöchsttemperaturen von meist 19 bis 26 Grad und im Süden sowie ganz im Westen bis zu 28 Grad gebracht hat. In der Nacht bleibt es dann weitgehend trocken, es fallen höchstens ganz vereinzelt ein paar Tropfen, während es von Westen her immer wieder aufklart. Der Westwind lässt dann nach, bleibt aber vor allem in Teilen Niederösterreichs und in Wien mit lebhaften Böen spürbar. Es kühlt in der Nacht auf 18 bis 9 Grad ab. Im städtischen Bereich, wie in der Wiener Innenstadt, da bleibt es bei milden 20 Grad.

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0: Jennifer Lopez featuring David Guetta. Save me tonight.

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2: I Just Might.

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1: Ray Dalton, Blood Running.
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1: Nico Santos. All-Time High. All-Time High. Lately.

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